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1: Ich bin Tine Klimach. Die Regierung von US-Präsident Trump will Saudi-Arabien beim Aufbau eines zivilen Atomprogramms helfen. Die Energieminister beider Länder unterzeichneten in Washington ein entsprechendes Abkommen, wie das US-Energieministerium mitteilte.
2: Das Abkommen beinhaltet nach den Worten des US-Energieministers keine Herstellung oder Verbreitung von Atomwaffen. Es soll ein rein ziviles Nuklearprogramm sein, das den USA vor allem wirtschaftliche Vorteile bringt. Sie wollen Nukleartechnologie exportieren, das wiederum soll Jobs in den USA schaffen. Und Saudi-Arabien profitiert, indem es den Energiebedarf seines Landes decken kann. Aber im laufenden Krieg mit dem Iran und der Instabilität im Nahen Osten ist das Abkommen umstritten. Aus den USA Tina Eck.
1: Die sogenannte Frühstartrente rückt näher. Bundesfinanzminister Lars Klingbeil gab den entsprechenden Gesetzentwurf in die Ressortabstimmung innerhalb der Bundesregierung. Im Kern sollen alle Kinder ab 6 Jahren regelmäßig Geld vom Staat bekommen.

0: Steuer frei. Losgehen soll's mit den Kindern, die 2020 geboren wurden. Dann soll jährlich der Jahrgang der dann Sechsjährigen dazukommen. Thomas Bremser, Redaktion.
1: Auf der Suche nach Beweisen für fragwürdige Aktiengeschäfte aus früheren Postbankzeiten haben Ermittler die Zentrale der Deutschen Bank in Frankfurt durchsucht. Nach Angaben der Deutschen Bank geht es um Geschäfte der früheren Postbank aus den Jahren 2008 bis 2010. Dabei besteht der Verdacht der Steuerhinterziehung bei sogenannten Cum-Cum-Geschäften. Dabei generierten Banken Steuervorteile für ausländische Inhaber deutscher Aktien. Es entstand ein Schaden in Milliardenhöhe. Zum Sport. Der Deutsche Fußballbund steht vor dem Start in die Zukunft mit dem neuen Bundestrainer Jürgen Klopp. Nach dpa-Informationen soll es am Vormittag zu einer weiteren gemeinsamen Sitzung von Aufsichtsrat und Gesellschafterversammlung des DFB kommen. Der DFB selbst dementierte das allerdings. Es gebe noch weitere Details zu klären.
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1: Löwe. Sie können alles erreichen, was Sie sich vornehmen. Sie müssen nur daran glauben.
2: Jungfrau.
1: Seien Sie fokussiert und beharrlich, um Ihre Träume in die Tat umzusetzen. Lassen Sie sich nicht von denen ablenken, die Ihnen Steine in den Weg legen.
2: Waage.
1: Jeder Tag ist eine neue Chance, um Ihr Leben zu verändern und Ihre Träume zu verwirklichen. Seien Sie bereit, das Beste aus jeder Gelegenheit zu machen.
2: Skorpion.
1: Die Liebe spielt heute eine große Rolle. Auf Sie warten romantische Stunden oder sogar der Partner fürs Leben.
2: Schütze.
1: Heute sollten Sie sich auf Ihre Stärken konzentrieren und sie nutzen. Wenn Sie an sich glauben, können Sie heute regelrecht über sich hinauswachsen.
2: Steinbock.
1: Ihre beruflichen Bemühungen werden belohnt. Halten Sie an Ihren Zielen fest und arbeiten Sie hart. Erfolg ist in Reichweite.
2: Wassermann.
1: Konzentrieren Sie sich heute auf das Lernen und die Weiterbildung. Sie werden bemerken, wie schnell Sie Fortschritte machen.
2: Fische.
1: Vertrauen Sie auf Ihre innere Stimme, denn sie wird Ihnen heute helfen, die richtigen Entscheidungen zu treffen.
2: Widder.
1: Verbessern Sie Ihre Kommunikationsfähigkeiten. Klare und respektvolle Kommunikation fördert positive Beziehungen und Verständnis.
2: Stier.
1: Heute ist der Tag, um Dinge zu erledigen, die Sie schon lange aufgeschoben haben, damit Sie sich endlich auf neue Aufgaben konzentrieren können.
2: Zwillinge.
1: Eine unerwartete Begegnung bringt heute Abwechslung in Ihr Leben. Genießen Sie den Moment und lassen Sie sich überraschen.
2: Krebs.
1: Nicht alles dreht sich um Sie. Seien Sie offen für die Bedürfnisse und Gefühle anderer und nutzen Sie Ihre Fähigkeit, Menschen zu beruhigen und zu inspirieren.
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1: Ich bin David Riemer. Die Regierung von US-Präsident Trump will Saudi-Arabien beim Aufbau eines zivilen Atomprogramms helfen. Die Energieminister beider Länder unterzeichneten in Washington ein entsprechendes Abkommen, teilte das US-Energieministerium mit. Den genauen Inhalt veröffentlichte das Ministerium zunächst allerdings nicht.
2: Das Abkommen beinhaltet nach den Worten des US-Energieministers keine Herstellung oder Verbreitung von Atomwaffen. Es soll ein rein ziviles Nuklearprogramm sein, das den USA vor allem wirtschaftliche Vorteile bringt. Sie wollen Nukleartechnologie exportieren, das wiederum soll Jobs in den USA schaffen. Und Saudi-Arabien profitiert, indem es den Energiebedarf seines Landes decken kann. Aber im laufenden Krieg mit dem Iran und der Instabilität im Nahen Osten ist das Abkommen umstritten. Aus den USA Tina Eck.
1: Weil sich die Regierungsparteien erst auf den letzten Drücker einig werden, liegt ein endgültiger Gesetzentwurf erst kurz vor der Abstimmung im Bundestag vor. Das sorgt regelmäßig für Kritik. Am Vormittag verkündet das Bundesverfassungsgericht, ob es deshalb neue Temporegeln für Gesetzesänderungen geben muss.
3: Hunderte Seiten komplizierter Gesetzestext, aber keine Zeit vor der Abstimmung, alles genau durchzulesen. Kritisiert wurde das zum Beispiel zuletzt beim Sparpaket für die gesetzlichen Krankenkassen. Das Urteil heute basiert aber auf einem älteren Fall, dem Heizungsgesetz der alten Ampelregierung. Hier hatte die Union erreicht, dass die Abstimmung verschoben werden musste und das Gesetz erst später verabschiedet werden konnte. Heute wird sich klären, ob für die Gesetzgebung generell neue Fristen festgelegt werden müssen. Jan

0: bereits auf einer Fläche von 800 Hektar ausgedehnt. Bislang sei niemand verletzt worden. Rund 700 Bewohner mussten zwei Stadtteile des Ortes Les Porgers verlassen. Der dortige Campingplatz wurde geräumt, auch ein Strand wurde evakuiert. Zum Sport. Hannover ist für 4 Tage das Zentrum des deutschen Spitzensports. Von heute bis Sonntag finden in der niedersächsischen Landeshauptstadt die Finals 2026 statt. Bei der großen Multisportveranstaltung werden 143 deutsche Meistertitel in 24 Sportarten vergeben.
1: Und jetzt noch mehr Informationen aus unserer Region.
2: Ich bin Leo Melchersmann. Am Bahnhof in Trier wird es voraussichtlich bald ein Alkoholverbot geben. Nach Angaben der Tagesschau möchte die Deutsche Bahn dieses Verbot bundesweit einführen. Bei einem Verstoß gäbe es dem Unternehmen zufolge einen sofortigen Platzverweis, im Wiederholungsfall ein Hausverbot. Die Regelung soll von DB-Sicherheitskräften und der Bundespolizei überwacht werden. Allerdings bestehen Zweifel an der Umsetzbarkeit. Erlaubt bleibt der Alkoholkonsum innerhalb der Gastroangebote an Bahnhöfen und in den Bordbistros.
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3: Für Trier gibt es heute einen guten Wechsel aus Sonne und Wolken. Am Vormittag und Nachmittag sind so ein paar Wölkchen mit dabei, die sind aber harmlos. Ansonsten bei 25 Grad ist es wieder relativ warm.
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3: Es ist gerade nicht viel los auf den Trierer Straßen. Ich wünsche euch also eine gute und sichere Fahrt.
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3: Blitzer habe ich aktuell noch keine für euch. Falls ihr aber einen für mich haben solltet, dann ruft doch gerne mal an unter Trier 462 88 4 und der 0.
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3: Hallöchen, ich bin Vicky und ihr hört die Antenne.
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1: Punkrock trifft auf Antike. Heute eröffnet Feine Sahne Fischfilet das Amphitheater Open Air. Nach ihren eindrucksvollen Auftritten bei Rock am Ring und Rock im Park kommt die Band mit ihrem 2025 erschienenen Album Wir kommen in Frieden in die historische Arena. Sie gehören live zu den intensivsten Bands des Landes und werden ordentlich Schwung ins Amphitheater bringen. Einlass ist um 18 Uhr. Lachen hält bekanntlich fit und macht glücklich. Wer am Freitag mal so richtig lachen möchte, sollte zum Comedy Flash Abend im Metropolis gehen. Dort treten erfahrene Profi-Comedians und die heißesten Newcomer bei der deutschen Comedy-Szene auf. Los geht's um 19.30 Uhr und Tickets gibt's bei standup-republic.de. Fotografie mal anders. Bei Hannas Kreativcafé gibt es einen Workshop, bei dem es nicht nur um die perfekte Kameraeinstellung geht, sondern um eure eigene Kreativität. Geleitet wird's von Michelle Swarmy, der seit über 16 Jahren Profi in Sachen authentischer Bilder ist. Egal, ob ihr fotografiert, schreibt oder designt oder Musik macht, hier findet jeder seinen Zugang. Das Beste? Dazu gibt's auch noch ein persönliches Mini-Fotoshooting. Dauer rund 4 Stunden, die Kosten liegen bei 190 €. Achtung, der Workshop findet auf Englisch statt. Ein bisschen Denglisch ist also inklusive.
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1: Wir werfen mal schnell einen Blick auf die Trierer Straßen. Es ist nichts los. Ich wünsche euch eine gute und sichere Fahrt.
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1: Mit Leo Melchersmann einen schönen Donnerstag zusammen. Am Bahnhof in Trier wird es voraussichtlich bald ein Alkoholverbot geben. Nach Angaben der Tagesschau möchte die Deutsche Bahn dieses Verbot bundesweit einführen. Bei einem Verstoß gäbe es dem Unternehmen zufolge einen sofortigen Platzverweis, im Wiederholungsfall ein Hausverbot. Die Regelung soll von DB-Sicherheitskräften und der Bundespolizei überwacht werden. Allerdings bestehen Zweifel an der Umsetzbarkeit. Erlaubt bleibt der Alkoholkonsum innerhalb der Gastroangebote an Bahnhöfen und in den Bordbistros. Das Verbot besteht bislang auf mehr als 30 deutschen Bahnhöfen und hat offenbar für weniger Müll und Kriminalität gesorgt, so die Vorstandsvorsitzende der Deutschen Bahn, Evelyn Paller. Die Stadt Trier plant eine Bestandsaufnahme zu Hitzeschutzmaßnahmen an Schulen. Wie die Stadtverwaltung dem Volksfreund mitgeteilt hat, soll an allen 36 Schulgebäuden in Trägerschaft der Stadt geprüft werden, welche Maßnahmen es bereits gibt und wo Anpassungen oder Investitionen gemacht werden müssen. Einen Zeitplan oder Informationen über die Finanzierung dieses Vorhabens gibt es noch nicht. Der Sprecher des Schulelternbeirats der Region Trier, Erik Lorenz, fordert, Schulen mit Hitzeproblemen mit Klimaanlagen auszustatten. Die Stadt hat sich zu diesem Vorschlag bislang nicht geäußert. Die ÖDP Trier unterstützt die Pläne von Bundesumweltminister Carsten Schneider, Klimaanpassungen als gemeinsame Aufgabe von Bund und Ländern stärker zu verankern. Die Partei sieht darin einen wichtigen Schritt, um Städte besser auf Hitze, Starkregen und andere Folgen des Klimawandels vorzubereiten. Es brauche dafür mehr Stadtbäume, entsiegelte Flächen und eine klimaresiliente Stadtplanung. Gleichzeitig warnt die ÖDP davor, Umweltstandards im geplanten Bauturbo zu lockern. Schnellere Genehmigungsverfahren dürften nicht zulasten von Nachhaltigkeit und Lebensqualität gehen. Man fordere stattdessen unter anderem Schwammstadtkonzepte, die Sanierung bestehender Gebäude und verbindliche Klimaschutzstandards bei Bauprojekten. Am vergangenen Dienstagabend ist auf der B51 bei Meckel ein Motorradfahrer mit deutlich erhöhter Geschwindigkeit geblitzt worden. Wie die Polizei Trier berichtet, war er mit 186 km/h in Richtung Trier unterwegs, obwohl an dieser Stelle nur 100 km/h erlaubt sind. Die Ermittlungen zum Fahrer dauern an, Zeugen sollen sich bei der Polizeidirektion Wittlich melden. Und das Beste kommt zum Schluss. Der ART bietet im August und September wieder öffentliche Führungen an. Diese finden nach eigenen Angaben im Entsorgungs- und Verwertungszentrum in Mertesdorf statt. Besucherinnen und Besucher können sich dort informieren, was mit ihren Abfällen passiert, wenn diese erst einmal abgeholt wurden. Eine Anmeldung ist erforderlich über events.art-trier.de. Die Teilnahme ist kostenfrei.
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2: Heute gibt's wieder einen Mix aus Sonne und Wolken. Das Ganze bei bis zu 25 Grad. Ist relativ warm, würde ich sagen. Also packt mal die Badesachen ein für nach der Arbeit.
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2: Es ist gerade nicht viel los auf den Trierer Straßen. Ich wünsche euch also eine gute und sichere Fahrt.
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2: Blitzer habe ich aktuell noch keine für euch. Falls ihr aber einen für mich haben solltet, dann ruft doch gerne mal an unter Trier 462 884 und der 0.
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0: Ein neues Kinoabenteuer startet heute bei uns in Trier. Und ich kann schon so viel verraten, für mich ist es ein kleiner Flashback in die Kindheit. Und das bereits zum 5. Mal.
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2: Toy Story ist zurück. Zum 5. Mal tauchen wir ein in die spannende Welt von Woody und seinen Freunden. Mittlerweile ist Andy älter geworden und seine kleine Schwester Bonnie spielt jetzt mit den Helden. Aber das ändert sich mit einem Paket plötzlich schlagartig.
3: Bonnie, ein Päckchen für dich.
4: Oh, danke, danke.
5: Hi, ich bin Lillipad. Lass uns spielen.
6: Aussterben, nicht schon wieder.
7: Bonnie, Bildschirmzeit ist jetzt vorbei.
3: Okay.
8: Wir müssen reden.
9: Gerettete. Nenn mich Lilly.
8: Ich und das Spielzeug haben den ganzen Sommer versucht, für Bonnie Freunde zu finden.
9: Ja.
8: Aber dann hast du dazwischen gefunkt. Hörst du mir überhaupt zu?
9: Ich höre doch immer zu. Siehst du?
5: Pass mal auf, ich und das Spielzeug haben den ganzen Sommer...
9: Jetzt auf Spanisch.
8: Was?
2: Ja, da verstehe ich nur Spanisch. Ein iPad droht, die altmodischen Spielzeuge zu ersetzen. Und dafür kehren auch alte Bekannte zurück mit dem wohl bekanntesten Lied.
10: You got a friend in me.
11: So schnell gekommen, wie ich konnte.
12: Wer da?
11: Wow, wow, wow. Ich komme in Frieden.
12: Viel zu lang her, Cowboy.
9: Was bist du? Ein Rentnerspielzeug?
13: Was? Sie hält dich für alt, weil du eine Glatze bekommst, Woody.
9: Warum braucht Hilfe von jemandem aus diesem Jahrhundert? Und tschüss, Spielzeug.

0: Mission auf diesem Planeten ist, dein Kind glücklich zu machen.
1: You just remember what your passion.
2: Mommy braucht uns immer noch. Komm schon, Bonnie.
3: Was? Du bleibst hier. Ich gehe mit dir.
4: Du denkst, ich kann das nicht.
0: Schicker Punch.
5: Schön, sie wieder streiten zu sehen.
6: Das ist es.
7: Toy Story 5, ab jetzt im Kino. Zum Beispiel im Cinemax Trier um 16.50 Uhr oder 19.30 Uhr oder im Broadway Trier um 16.45 Uhr. Viel Spaß!
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1: Wir werfen mal schnell einen Blick auf die Trierer Straßen. Es ist nichts los. Ich wünsche euch eine gute und sichere Fahrt.
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1: Ich bin David Riemer. Die US-Regierung will Saudi-Arabien beim Aufbau eines zivilen Atomprogramms helfen. Beide Länder unterzeichneten in Washington ein entsprechendes Abkommen, wie das US-Energieministerium mitteilte. Den genauen Inhalt veröffentlichte das Ministerium zunächst nicht. Die USA wollen wirtschaftlich profitieren, sie wollen Nukleartechnologie exportieren, das soll wiederum Jobs in den USA schaffen. Die sogenannte Frühstartrente rückt näher. Bundesfinanzminister Klingbeil gab den entsprechenden Gesetzentwurf in die Ressortabstimmung innerhalb der Bundesregierung. Im Kern sollen alle Kinder ab 6 Jahren regelmäßig Geld vom Staat bekommen für die Altersvorsorge.
2: Schon als Kind für die Rente vorsorgen, ganz egal wie viel Geld die Eltern haben, und sich schon als Jugendlicher mit Finanzplänen beschäftigen. Das sind die Ziele der Regierung. Der Bund will künftig für jedes Kind vom 6. bis zum 18. Lebensjahr 10 Euro im Monat zahlen in ein Altersvorsorgedepot. Ausgezahlt werden soll das Kapital mit Mitte 60. Die Erträge bleiben bis zur Auszahlung steuerfrei. Losgehen soll's mit den Kindern, die 2020 geboren wurden. Dann soll jährlich der Jahrgang der dann 6-Jährigen dazukommen. Thomas Bremser, Nachrichtenredaktion.
1: Hitze und geringe Regenmengen als Folge des Klimawandels sorgen dafür, dass die Böden in Europa stärker austrocknen. Das zeigt eine Studie, an der auch der Deutsche Wetterdienst beteiligt war. Landwirtschaftliche Bodendürren in Westeuropa sind demnach etwa 5-mal wahrscheinlicher geworden als vor der Industrialisierung.
3: Hauptproblem ist demnach die dramatisch gestiegene Verdunstung. Trotz höherer Niederschläge im Winter trocknen die Böden in weiten Teilen Europas schon im Frühjahr ungewöhnlich stark aus. Frankreich verzeichnete beispielsweise die niedrigste Maisernte seit 50 Jahren. Vielerorts gibt es im Sommer bereits Beschränkungen bei der Nutzung von Trinkwasser. Steigt der Ausstoß von klimaschädlichen Treibhausgasen weiter, drohen in der Landwirtschaft laut Studie historische Ernteverluste. Und zusammen mit den globalen Konflikten weiter steigende

0: 36 Schulgebäuden in Trägerschaft der Stadt, soll damit der Bedarf für Anpassungen oder Investitionen ermittelt werden. Einen Zeitplan oder Informationen über die Finanzierung dieses Vorhabens gibt es noch nicht.
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2: Für Trier gibt es heute einen guten Wechsel aus Sonne und Wolken. Am Vormittag und Nachmittag sind so ein paar Wölkchen mit dabei, die sind aber harmlos. Ansonsten bei 25 Grad ist es wieder relativ warm.
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2: Es ist gerade nicht viel los auf den Trierer Straßen. Ich wünsche euch also eine gute und sichere Fahrt.
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2: Es wird geknipst auf der A64 an der Anschlussstelle zur B53. Hinter der Abfahrt Trier in Richtung Trier-Ehrangshardt, hier bitte 80. Außerdem haben wir noch einen am Kranufer in Richtung Stadtauswärts, hier bitte 50 fahren. Und falls ihr noch einen Blitzer sehen solltet, wie immer gerne melden.
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2: Hi Trier, ich bin Vicky und ihr hört die Antenne um 7:15. Ich wünsche euch einen schönen Donnerstag und für euch geht's jetzt weiter mit den besten Hits aller Zeiten. Am Start sind Ray mit Where's My Husband und Mr. Mister mit Kyrie.
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0: Na, liebe Trierer, habt ihr diese Woche auch mal die milden, angenehmen Temperaturen genossen? Nach den unfassbar heißen Wochen war das ja auch wirklich eine Wohltat. Aber übers Wochenende kann es schon wieder etwas wärmer werden. Passend zum Start der Hundstage. Den Begriff haben wahrscheinlich alle schon mal gehört, aber was hat es eigentlich mit denen auf sich? Mein Kollege Tim hat sich mal schlau gemacht.
1: Ja genau, denn wenn man von den Hundstagen spricht, sind die heißen Tage im Sommer vom 23. Juli, also heute, bis zum 23. August gemeint. Namensgebend ist das Sternbild des großen Hundes. In der Zeit der Hundstage geht das nämlich auf und ist innerhalb der 4 Wochen vollständig sichtbar.
0: Ah, okay, also das Ganze hat ja auch schon eine lange Tradition, oder?
1: Ja, kann man schon so sagen, denn bereits im alten Ägypten oder antiken Griechenland gab es erste unterschiedliche Interpretationen des Sternbildes. Arabische Astronomen erklärten sich zum Beispiel die flirrende Hitze und die damit einhergehenden Fata Morganas als den tropfenden Speichel des Hundes.
0: Und wie sieht's heute aus? Ist das Sternbild immer noch um diese Jahreszeit zu sehen?
1: Nee, tatsächlich hat das Sternbild mittlerweile seine Bedeutung verändert, denn durch die Präzision der Erdachse hat man festgestellt, dass der große Hund erst rund 4 Wochen später aufgeht. Das ist dann als Zeichen für den anstehenden Herbst etabliert worden. Aber wir Deutschen lieben ja Traditionen, deshalb nennt man die heißesten Tage im Jahr immer noch Hundstage.
0: Danke Tim für die Infos, na dann hoffen wir mal, dass es nicht wieder so schlimm heiß wird.

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1: Wir werfen mal schnell einen Blick auf die Trierer Straßen. Es ist nichts los. Ich wünsche euch eine gute und sichere Fahrt.
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1: Mit Leo Melchersmann einen schönen Donnerstag zusammen. Am Bahnhof in Trier wird es voraussichtlich bald ein Alkoholverbot geben. Nach Angaben der Tagesschau möchte die Deutsche Bahn dieses Verbot bundesweit einführen. Bei einem Verstoß gäbe es dem Unternehmen zufolge einen sofortigen Platzverweis, im Wiederholungsfall ein Hausverbot. Die Regelung soll von DB-Sicherheitskräften und der Bundespolizei überwacht werden. Allerdings bestehen Zweifel an der Umsetzbarkeit. Erlaubt bleibt der Alkoholkonsum innerhalb der Gastroangebote an Bahnhöfen und in den Bordbistros. Das Verbot besteht bislang auf mehr als 30 deutschen Bahnhöfen und hat offenbar für weniger Müll und Kriminalität gesorgt. So die Vorstandsvorsitzende der Deutschen Bahn, Evelyn Paller. Die Stadt Trier plant eine Bestandsaufnahme zu Hitzeschutzmaßnahmen an Schulen. Wie die Stadtverwaltung dem Volksfreund mitgeteilt hat, soll an allen 36 Schulgebäuden in Trägerschaft der Stadt geprüft werden, welche Maßnahmen es bereits gibt und wo Anpassungen oder Investitionen gemacht werden müssen. Einen Zeitplan oder Informationen über die Finanzierung dieses Vorhabens gibt es noch nicht. Der Sprecher des Schulelternbeirats der Region Trier, Erik Lorenz, fordert, Schulen mit Hitzeproblemen mit Klimaanlagen auszustatten. Die Stadt hat sich zu diesem Vorschlag bislang nicht geäußert. Die ÖDP Trier unterstützt die Pläne von Bundesumweltminister Carsten Schneider, Klimaanpassungen als gemeinsame Aufgabe von Bund und Ländern stärker zu verankern. Die Partei sieht darin einen wichtigen Schritt, um Städte besser auf Hitze, Starkregen und andere Folgen des Klimawandels vorzubereiten. Es brauche dafür mehr Stadtbäume, entsiegelte Flächen und eine klimaresiliente Stadtplanung. Gleichzeitig warnt die ÖDP davor, Umweltstandards im geplanten Bauturbo zu lockern. Schnellere Genehmigungsverfahren dürften nicht zulasten von Nachhaltigkeit und Lebensqualität gehen. Man fordere stattdessen unter anderem Schwammstadtkonzepte, die Sanierung bestehender Gebäude und verbindliche Klimaschutzstandards bei Bauprojekten. Am vergangenen Dienstagabend ist auf der B51 bei Meckel ein Motorradfahrer mit deutlich erhöhter Geschwindigkeit geblitzt worden. Wie die Polizei Trier berichtet, war er mit 186 km/h in Richtung Trier unterwegs, obwohl an dieser Stelle nur 100 km/h erlaubt sind. Die Ermittlungen zum Fahrer dauern an, Zeugen sollen sich bei der Polizeidirektion Wittlich melden. Und das Beste kommt zum Schluss. Der ARD bietet im August und September wieder öffentliche Führungen an. Diese finden nach eigenen Angaben im Entsorgungs- und Verwertungszentrum in Mertesdorf statt. Besucherinnen und Besucher können sich dort informieren, was mit ihren Abfällen passiert, wenn diese erst einmal abgeholt wurden. Eine Anmeldung ist erforderlich über events.art-trier.de. Die Teilnahme ist kostenfrei.
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2: Heute gibt's wieder einen Mix aus Sonne und Wolken. Das Ganze bei bis zu 25 Grad. Ist relativ warm, würde ich sagen. Also packt mal die Badesachen ein für nach der Arbeit.
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2: Es ist gerade nicht viel los auf den Trierer Straßen. Ich wünsche euch also eine gute und sichere Fahrt.
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2: Es wird geknipst auf der A64 an der Anschlussstelle zur B53. Hinter der Abfahrt Trier in Richtung Trier-Ehrangs hat hier bitte 80. Außerdem haben wir noch einen am Kranufer in Richtung Stadtauswärts. Hier bitte 50 fahren. Und falls ihr noch einen Blitzer sehen solltet, wie immer gerne melden.
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1: Wir werfen mal schnell einen Blick auf die Trierer Straßen. Es ist nichts los. Ich wünsche euch eine gute und sichere Fahrt.
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1: Ich bin David Riemer. Die Regierung von US-Präsident Trump will Saudi-Arabien beim Aufbau eines zivilen Atomprogramms helfen. Die Energieminister beider Länder unterzeichneten in Washington ein entsprechendes Abkommen, teilte das US-Energieministerium mit. Details wurden zunächst nicht bekannt.
2: Das Abkommen beinhaltet nach den Worten des US-Energieministers keine Herstellung oder Verbreitung von Atomwaffen. Es soll ein rein ziviles Nuklearprogramm sein, das den USA vor allem wirtschaftliche Vorteile bringt. Sie wollen Nukleartechnologie exportieren, das wiederum soll Jobs in den USA schaffen. Und Saudi-Arabien profitiert, indem es den Energiebedarf seines Landes decken kann. Aber im laufenden Krieg mit dem Iran und der Instabilität im Nahen Osten ist das Abkommen umstritten. Aus den USA Tina Eck.
1: Weil sich die Regierungsparteien erst auf den letzten Drücker einig werden, liegt ein endgültiger Gesetzentwurf erst kurz vor der Abstimmung im Bundestag vor. Das sorgt regelmäßig für Kritik. Am Vormittag verkündet das Bundesverfassungsgericht, ob es deshalb neue Temporegeln für Gesetzesänderungen geben muss.
3: Hunderte Seiten komplizierter Gesetzestext, aber keine Zeit vor der Abstimmung alles genau durchzulesen. Kritisiert wurde das zum Beispiel zuletzt beim Sparpaket für die gesetzlichen Krankenkassen. Das Urteil heute basiert aber auf einem älteren Fall, dem Heizungsgesetz der alten Ampelregierung. Hier hatte die Union erreicht, dass die Abstimmung verschoben werden musste und das Gesetz erst später verabschiedet werden konnte. Heute wird sich klären, ob für die Gesetzgebung generell neue Fristen festgelegt werden müssen. Jan-Henner Reitzer, Nachrichtenredaktion.
1: Das US-Militär hat nach eigenen Angaben in der Nacht erneut militärische Ziele im Iran angegriffen. Ziel waren unter anderem Raketen- und Drohnenlager sowie die Flugabwehr. Die USA erklären damit, künftige Angriffe auf Handelsschiffe und zivile Seeleute verhindern zu wollen. Es war die 12. Nacht in Folge mit US-Angriffen auf den Iran. US-Präsident Trump erklärte, der Iran sei noch nicht zu einem Abkommen bereit und drohte mit weiteren Angriffen. Die anhaltende Hitze und

0: Zweifel an der Umsetzbarkeit. Erlaubt bleibt der Alkoholkonsum innerhalb der Gastroangebote an Bahnhöfen und in den Bordbistros.
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2: Für Trier gibt es heute einen guten Wechsel aus Sonne und Wolken. Am Vormittag und Nachmittag sind so ein paar Wölkchen mit dabei, die sind aber harmlos. Ansonsten bei 25 Grad ist es wieder relativ warm.
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2: Es ist gerade nicht viel los auf den Trierer Straßen. Ich wünsche euch also eine gute und sichere Fahrt.
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2: Es wird geknipst auf der A64 an der Anschlussstelle zur B53. Hinter der Abfahrt Trier in Richtung Trier-Ehrangs hat hier bitte 80. Außerdem haben wir noch einen am Kranufer in Richtung Stadtauswärts. Hier bitte 50 fahren. Und falls ihr noch einen Blitzer sehen solltet, wie immer gerne melden.
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2: Hi Trier, guten Morgen. Es ist kurz nach 8 am Donnerstag. Morgen ist schon Freitag, immer im Kopf behalten und dann läuft das heute auch ganz gut. Wir machen jetzt weiter mit den besten Hits aller Zeiten. Am Start sind Zoe Wees mit Girls Like Us und Billy Idol mit Rebel Yell. Also schönen Tag euch.
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0: Festival, aber mal anders. Ja, liebe Trierer, aufgepasst, denn nächste Woche Samstag startet mal wieder das Batsfield Open Air. Und wir wollten von Koordinator David Scholtes wissen, was da so abgeht und warum ihr nach Betzdorf kommen solltet. Wie sieht's denn bei euch mit dem Line-Up aus? Was sind die Highlights?
1: Allen voran natürlich der Headliner Joris, aber ansonsten haben wir auch Tribute-Bands, wie zum Beispiel True Collins, das ist eine sehr gute Phil Collins Tribute-Band. Dann haben wir Maffei Pur da. Ansonsten haben wir noch den Luxemburger Larry Boniface da. Und wie jedes Jahr haben wir den Daddy B da, der jeweils den Tag mit Larry Boniface eröffnen wird.
0: Ja, das klingt auf jeden Fall nach ein paar musikalischen Highlights. Was macht denn das Festival sonst noch so einzigartig?
1: Das Besondere beim Batsfield Open Air ist, es ist ein Picknickkonzert. Es findet auf einer Wiese statt und das eigentliche Besondere ist, dass die Gäste ihre eigene Picknickdecke mitbringen können, ihre eigenen Snacks, Getränke mitbringen können und dann sich da schön gemütlich in die Wiese setzen können. Aber was dann viele vergessen, natürlich gibt es auch Verpflegung vor Ort.
0: Picknicken auf einem Festival, das hört sich auf jeden Fall entspannt an. Gibt es denn noch andere Besonderheiten im Rahmenprogramm?
1: Sonntag ist unser Family Day, da haben wir einen Kids Village aufgebaut und da gibt es dann Springburgen, Glitzer-Tattoos, Ballonmodellage, solche Sachen. Also ein echter Familientag.
0: Und warum sollten Familien jetzt genau am Sonntag zu euch kommen?
1: Man hat den ganzen Tag was zu tun. Das ist ein richtiger, schöner Ausflugstag mit dem Kids Village, mit der Musik. Und das Besondere ist auch noch, es ist sehr, sehr preisfreundlich für Familien. Es gibt ein Zweitagesticket, es gibt ein Eintagesticket und die Preise werden sehr human sein, was man so eigentlich gar nicht mehr kennt. Also quasi ein Tag für die ganze Familie.
0: Das klingt doch einfach nach einem guten Wochenende. Vielen Dank, David Scholtes. Und wenn ihr jetzt Lust auf das Festival bekommen habt, dann habe ich eine super Nachricht für euch, denn wir verlosen Tickets. Schaut dafür doch gerne mal in den nächsten Tagen auf unserem Social Media vorbei und ansonsten viel Erfolg.
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1: Wir werfen mal schnell einen Blick auf die Trierer Straßen. Es ist nichts los. Ich wünsche euch eine gute und sichere Fahrt.
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1: Mit Leo Melchersmann einen schönen Donnerstag zusammen. Am Bahnhof in Trier wird es voraussichtlich bald ein Alkoholverbot geben. Nach Angaben der Tagesschau möchte die Deutsche Bahn dieses Verbot bundesweit einführen. Bei einem Verstoß gäbe es dem Unternehmen zufolge einen sofortigen Platzverweis, im Wiederholungsfall ein Hausverbot. Die Regelung soll von DB-Sicherheitskräften und der Bundespolizei überwacht werden. Allerdings bestehen Zweifel an der Umsetzbarkeit. Erlaubt bleibt der Alkoholkonsum innerhalb der Gastroangebote an Bahnhöfen und in den Bordbistros. Das Verbot besteht bislang auf mehr als 30 deutschen Bahnhöfen und hat offenbar für weniger Müll und Kriminalität gesorgt. So die Vorstandsvorsitzende der Deutschen Bahn, Evelyn Paller. Die Stadt Trier plant eine Bestandsaufnahme zu Hitzeschutzmaßnahmen an Schulen. Wie die Stadtverwaltung dem Volksfreund mitgeteilt hat, soll an allen 36 Schulgebäuden in Trägerschaft der Stadt geprüft werden, welche Maßnahmen es bereits gibt und wo Anpassungen oder Investitionen gemacht werden müssen. Einen Zeitplan oder Informationen über die Finanzierung dieses Vorhabens gibt es noch nicht. Der Sprecher des Schulelternbeirats der Region Trier, Erik Lorenz, fordert, Schulen mit Hitzeproblemen mit Klimaanlagen auszustatten. Die Stadt hat sich zu diesem Vorschlag bislang nicht geäußert. Die ÖDP Trier unterstützt die Pläne von Bundesumweltminister Carsten Schneider, Klimaanpassungen als gemeinsame Aufgabe von Bund und Ländern stärker zu verankern. Die Partei sieht darin einen wichtigen Schritt, um Städte besser auf Hitze, Starkregen und andere Folgen des Klimawandels vorzubereiten. Es brauche dafür mehr Stadtbäume, entsiegelte Flächen und eine klimaresiliente Stadtplanung. Gleichzeitig warnt die ÖDP davor, Umweltstandards im geplanten Bauturbo zu lockern. Schnellere Genehmigungsverfahren dürften nicht zulasten von Nachhaltigkeit und Lebensqualität gehen. Man fordere stattdessen unter anderem Schwammstadtkonzepte, die Sanierung bestehender Gebäude und verbindliche Klimaschutzstandards bei Bauprojekten. Am vergangenen Dienstagabend ist auf der B51 bei Meckel ein Motorradfahrer mit deutlich erhöhter Geschwindigkeit geblitzt worden. Wie die Polizei Trier berichtet, war er mit 186 km/h in Richtung Trier unterwegs, obwohl an dieser Stelle nur 100 km/h erlaubt sind. Die Ermittlungen zum Fahrer dauern an, Zeugen sollen sich bei der Polizeidirektion Wittlich melden. Und das Beste kommt zum Schluss. Der ARD bietet im August und September wieder öffentliche Führungen an. Diese finden nach eigenen Angaben im Entsorgungs- und Verwertungszentrum in Mertesdorf statt. Besucherinnen und Besucher können sich dort informieren, was mit ihren Abfällen passiert, wenn diese erst einmal abgeholt wurden. Eine Anmeldung ist erforderlich über events.art-trier.de. Die Teilnahme ist kostenfrei.
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2: Heute gibt's wieder einen Mix aus Sonne und Wolken. Das Ganze bei bis zu 25 Grad ist relativ warm, würde ich sagen. Also packt mal die Badesachen ein für nach der Arbeit.
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2: Es ist gerade nicht viel los auf den Trierer Straßen. Ich wünsche euch also eine gute und sichere Fahrt.
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2: Es wird geknipst auf der A64 an der Anschlussstelle zur B53. Hinter der Abfahrt Trier in Richtung Trier-Ehrang, fahrt hier bitte 80. Außerdem haben wir noch einen am Kranufer in Richtung Stadtauswärts, hier bitte 50 fahren. Und falls ihr noch einen Blitzer sehen solltet, wie immer gerne melden.
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1: Wir werfen mal schnell einen Blick auf die Trierer Straßen. Es ist nichts los. Ich wünsche euch eine gute und sichere Fahrt.
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1: Ich bin David Riemer. Das Handwerk drängt auf eine schnelle Abschaffung des Sonntagsbackverbots. Im Koalitionsvertrag steht, dass für Bäcker und Konditoren das Sonntagsbackverbot aufgehoben wird. Bitte umsetzen. Das sagte Handwerkspräsident Dittrich der Deutschen Presseagentur.
2: Bäcker dürfen sonntags nur 3 Stunden lang backen. Handwerkspräsident Dittrich findet das ungerecht, denn zum Beispiel Backstationen an Tankstellen dürfen dagegen den ganzen Tag über Teiglinge aufbacken. Nach seiner Erfahrung sind Sonn- und Feiertagsdienste bei einigen Bäckerinnen und Bäckern sogar besonders beliebt, weil dann extra Zuschläge winken und dafür mal unter der Woche ein freier Tag möglich ist. Er will weiter am 8-Stunden-Tag festhalten, aber er wünscht sich mehr Flexibilität. Die Koalitionsspitzen planen die Arbeitszeitänderungen für Bäckereien ab Anfang 2027. Bisher fehlt aber noch ein Gesetzentwurf. Ursula Winkler, Nachrichtenredaktion.
1: Die Bundesregierung will Abschiebungen nach Afghanistan offenbar ausweiten. Das erklärte das hessische Innenministerium. Demnach habe die Bundespolizei mitgeteilt, die bisherigen Einschränkungen auf Straftäter und Gefährder aufzuheben.
3: Bundesinnenminister Dobrindt hat erst Anfang der Woche bekräftigt, Abschiebungen in Länder wie Afghanistan zu forcieren. Ihm ging es vor allem um Straftäter nach einem tödlichen Angriff auf einen Studenten in Trier. Künftig soll aber jeder Afghane, der ausreisepflichtig ist, abgeschoben werden können, sagt die hessische Landesregierung. Grundlage dafür ist die Zusammenarbeit mit der Taliban-Regierung. Menschenrechtsgruppen kritisieren die Ausweitung. Afghanen, die hier nicht kriminell geworden sind, zurückzuschicken, verstoße gegen den Schutz der Menschenrechte. Thomas Bremser, Nachrichtenredaktion.
1: Das US-Militär hat nach eigenen Angaben in der Nacht erneut militärische Ziele im Iran angegriffen. Ziel waren unter anderem Raketen- und Drohnenlager sowie die Flugabwehr. Die USA erklären damit, künftige Angriffe auf Handelsschiffe und zivile Seeleute verhindern zu wollen. Es war die 12. Nacht in Folge mit US-Angriffen auf den Iran. US-Präsident Trump sagte, der Iran sei noch nicht zu einem Abkommen bereit und drohte mit weiteren Angriffen. Die anhaltende Hitze und Trockenheit der vergangenen Monate hat die Dürre in Europa laut einer Studie als Folge des Klimawandels weiter verschärft. Entscheidend ist demnach nicht nur der fehlende Regen, sondern vor allem die durch die Hitze stark gestiegene Verdunstung. Die Forscher warnen, dass Dürren dadurch häufiger und schwerer werden.
0: Und jetzt noch mehr Informationen aus unserer Region.
4: Ich bin Leo Melchersmann. Die Stadt Trier plant eine Bestandsaufnahme zu Hitzeschutzmaßnahmen an Schulen. Das hat die Stadtverwaltung dem Volksfreund mitgeteilt. An allen 36 Schulgebäuden in Trägerschaft der Stadt soll damit der Bedarf für Anpassungen oder Investitionen ermittelt werden. Einen Zeitplan oder Informationen über die Finanzierung dieses Vorhabens gibt es noch nicht.
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5: Für Trier gibt's heute einen guten Wechsel aus Sonne und Wolken.

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2: Es wird geknipst auf der A64 an der Anschlussstelle zur B53. Hinter der Abfahrt Trier in Richtung Trier-Ehrang fahrt hier bitte 80. Außerdem haben wir noch einen am Kranufer in Richtung Stadtauswärts. Hier bitte 50 fahren. Und falls ihr noch einen Blitzer sehen solltet, wie immer gerne melden.
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2: Gumo Trier, es ist Donnerstag und ihr wisst, was das heißt, Kino-Donnerstag. Wir haben einen neuen Filmtester für euch. Den Song zum Lied habt ihr wahrscheinlich schon überall im Radio gehört. Taylor Swift, vielleicht klingelt es da schon, der neue Toy Story Film. Ja, wir schauen gleich mal rein nach zwei Songs, also bleibt dran.
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0: Dein neues Kinoabenteuer startet heute bei uns in Trier. Und ich kann schon so viel verraten, für mich ist es ein kleiner Flashback in die Kindheit und das bereits zum 5. Mal.
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2: Toy Story ist zurück. Zum 5. Mal tauchen wir ein in die spannende Welt von Woody und seinen Freunden. Mittlerweile ist Andy älter geworden und seine kleine Schwester Bonnie spielt jetzt mit den Helden. Aber das ändert sich mit einem Paket plötzlich schlagartig.
3: Bonnie, ein Päckchen für dich.
4: Oh, danke, danke.
5: Hi, ich bin Lillipad. Lass uns spielen.
6: Aussterben, nicht schon wieder.
7: Bonnie, Bildschirmzeit ist jetzt vorbei.
8: Okay.
9: Wir müssen reden.
10: Gerätete.
11: Nenn mich Lilly.
12: Ich und das Spielzeug haben den ganzen Sommer versucht, für Bonnie Freunde zu finden.
13: Ja.
12: Aber dann hast du dazwischen gefunkt.
14: Hörst du mir überhaupt zu?
15: Ich höre doch immer zu.
16: Siehst du?
17: Pass mal auf, ich und das Spielzeug haben den ganzen Sommer...
18: Jetzt auf Spanisch.
19: Was?
2: Ja, da verstehe ich nur Spanisch. Ein iPad droht, die altmodischen Spielzeuge zu ersetzen. Und dafür kehren auch alte Bekannte zurück mit dem wohl bekanntesten Lied.
20: You got a friend.
21: So schnell gekommen, wie ich konnte.
22: Wer da?
23: Wow, wow, wow. Ich komme in Frieden.
22: Viel zu lang her, Cowboy.
24: Was bist du? Ein Rentnerspielzeug.
25: Was? Sie hält dich für alt, weil du eine Glatze bekommst, Woody.
26: Warum brauchst du Hilfe von jemandem aus diesem Jahrhundert? Und tschüss,
27: Spielsachen.
28: Wow, Verstärkung.
29: Hammer.
30: Hier kommt was.
31: Unsere Mission auf diesem Planeten ist, dein Kind glücklich zu machen.
32: Bonnie braucht uns immer noch. Komm schon, Bonnie.
33: Was? Du bleibst hier. Ich gebe dir.
34: Du denkst, ich kann das nicht.
35: Schicker Punch.
36: Schön, sie wieder streiten zu sehen.
37: Das ist es.
2: Toy Story 5, ab jetzt im Kino.
0: Zum Beispiel im Cinemax Trier um 16.50 Uhr oder 19.30 Uhr oder im Broadway Trier um 16.45 Uhr. Viel Spaß!
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1: Mit Leo Melchersmann einen schönen Donnerstag zusammen. Am Bahnhof in Trier wird es voraussichtlich bald ein Alkoholverbot geben. Nach Angaben der Tagesschau möchte die Deutsche Bahn dieses Verbot bundesweit einführen. Bei einem Verstoß gäbe es dem Unternehmen zufolge einen sofortigen Platzverweis, im Wiederholungsfall ein Hausverbot. Die Regelung soll von DB-Sicherheitskräften und der Bundespolizei überwacht werden. Allerdings bestehen Zweifel an der Umsetzbarkeit. Erlaubt bleibt der Alkoholkonsum innerhalb der Gastroangebote an Bahnhöfen und in den Bordbistros. Das Verbot besteht bislang auf mehr als 30 deutschen Bahnhöfen und hat offenbar für weniger Müll und Kriminalität gesorgt. So die Vorstandsvorsitzende der Deutschen Bahn, Evelyn Paller. Die Stadt Trier plant eine Bestandsaufnahme zu Hitzeschutzmaßnahmen an Schulen. Wie die Stadtverwaltung dem Volksfreund mitgeteilt hat, soll an allen 36 Schulgebäuden in Trägerschaft der Stadt geprüft werden, welche Maßnahmen es bereits gibt und wo Anpassungen oder Investitionen gemacht werden müssen. Einen Zeitplan oder Informationen über die Finanzierung dieses Vorhabens gibt es noch nicht. Der Sprecher des Schulelternbeirats der Region Trier, Erik Lorenz, fordert, Schulen mit Hitzeproblemen mit Klimaanlagen auszustatten. Die Stadt hat sich zu diesem Vorschlag bislang nicht geäußert. Die ÖDP Trier unterstützt die Pläne von Bundesumweltminister Carsten Schneider, Klimaanpassungen als gemeinsame Aufgabe von Bund und Ländern stärker zu verankern. Die Partei sieht darin einen wichtigen Schritt, um Städte besser auf Hitze, Starkregen und andere Folgen des Klimawandels vorzubereiten. Es brauche dafür mehr Stadtbäume, entsiegelte Flächen und eine klimaresiliente Stadtplanung. Gleichzeitig warnt die ÖDP davor, Umweltstandards im geplanten Bauturbo zu lockern. Schnellere Genehmigungsverfahren dürften nicht zulasten von Nachhaltigkeit und Lebensqualität gehen. Man fordere stattdessen unter anderem Schwammstadtkonzepte, die Sanierung bestehender Gebäude und verbindliche Klimaschutzstandards bei Bauprojekten. Am vergangenen Dienstagabend ist auf der B51 bei Meckel ein Motorradfahrer mit deutlich erhöhter Geschwindigkeit geblitzt worden. Wie die Polizei Trier berichtet, war er mit 186 km/h in Richtung Trier unterwegs, obwohl an dieser Stelle nur 100 km/h erlaubt sind. Die Ermittlungen zum Fahrer dauern an, Zeugen sollen sich bei der Polizeidirektion Wittlich melden. Und das Beste kommt zum Schluss. Der ART bietet im August und September wieder öffentliche Führungen an. Diese finden nach eigenen Angaben im Entsorgungs- und Verwertungszentrum in Mertesdorf statt. Besucherinnen und Besucher können sich dort informieren, was mit ihren Abfällen passiert, wenn diese erst einmal abgeholt wurden. Eine Anmeldung ist erforderlich über events.art-trier.de. Die Teilnahme ist kostenfrei.
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2: Heute gibt's wieder einen Mix aus Sonne und Wolken. Das Ganze bei bis zu 25 Grad. Ist relativ warm, würde ich sagen. Also packt mal die Badesachen ein für nach der Arbeit.
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2: Es ist gerade nicht viel los auf den Trierer Straßen. Ich wünsche euch also eine gute und sichere Fahrt.
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2: Es wird geknipst auf der A64 an der Anschlussstelle zur B53. Hinter der Abfahrt Trier in Richtung Trier-Ehrang, fahrt hier bitte 80. Außerdem haben wir noch einen am Kranufer in Richtung Stadtauswärts, hier bitte 50 fahren. Und falls ihr noch einen Blitzer sehen solltet, wie immer gerne melden.
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1: Willkommen in Trier, kleiner Riley. Dein Name stammt aus dem Irischen und bedeutet so viel wie der Mutige. Mutig war auch Harry Potter, als er gegen Voldemort kämpfte. Daniel Radcliffe, der Harry Potter Darsteller, hat heute ebenfalls Geburtstag und wird schon 37 Jahre alt. Unfassbar, wie schnell die Zeit vergeht. Alles Gute euch beiden.
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1: Ich bin David Riemer. Das Handwerk drängt auf eine schnelle Abschaffung des Sonntagsbackverbots. Im Koalitionsvertrag steht, dass für Bäcker und Konditoren das Sonntagsbackverbot aufgehoben wird. Bitte umsetzen. Das sagte Handwerkspräsident Dittrich der Deutschen Presseagentur.
2: Bäcker dürfen sonntags nur 3 Stunden lang backen. Handwerkspräsident Dittrich findet das ungerecht, denn zum Beispiel Backstationen an Tankstellen dürfen dagegen den ganzen Tag über Teiglinge aufbacken. Nach seiner Erfahrung sind Sonn- und Feiertagsdienste bei einigen Bäckerinnen und Bäckern sogar besonders beliebt, weil dann extra Zuschläge winken und dafür mal unter der Woche ein freier Tag möglich ist. Er will weiter am 8-Stunden-Tag festhalten, aber er wünscht sich mehr Flexibilität. Die Koalitionsspitzen planen die Arbeitszeitänderungen für Bäckereien ab Anfang 2027. Bisher fehlt aber noch ein Gesetzentwurf. Ursula Winkler, Nachrichtenredaktion.
1: Die Bundesregierung will Abschiebungen nach Afghanistan offenbar ausweiten. Das erklärte das hessische Innenministerium. Demnach habe die Bundespolizei mitgeteilt, die bisherigen Einschränkungen auf Straftäter und Gefährder aufzuheben.
3: Bundesinnenminister Dobrindt hat erst Anfang der Woche bekräftigt, Abschiebungen in Länder wie Afghanistan zu forcieren. Ihm ging es vor allem um Straftäter nach einem tödlichen Angriff auf einen Studenten in Trier. Künftig soll aber jeder Afghane, der ausreisepflichtig ist, abgeschoben werden können, sagt die hessische Landesregierung. Grundlage dafür ist die Zusammenarbeit mit der Taliban-Regierung. Menschenrechtsgruppen kritisieren die Ausweitung. Afghanen, die hier nicht kriminell geworden sind, zurückzuschicken, verstoße gegen den Schutz der Menschenrechte. Thomas Bremser, Nachrichtenredaktion.
1: Das US-Militär hat nach eigenen Angaben in der Nacht erneut militärische Ziele im Iran angegriffen. Ziel waren unter anderem Raketen- und Drohnenlager sowie die Flugabwehr. Die USA erklären damit, künftige Angriffe auf Handelsschiffe und zivile Seeleute verhindern zu wollen. Es war die 12. Nacht in Folge mit US-Angriffen auf den Iran. US-Präsident Trump sagte, der Iran sei noch nicht zu einem Abkommen bereit und drohte mit weiteren Angriffen. Die anhaltende Hitze und Trockenheit der vergangenen Monate hat die Dürre in Europa laut einer Studie als Folge des Klimawandels weiter verschärft. Entscheidend ist demnach nicht nur der fehlende Regen, sondern vor allem die durch die Hitze stark gestiegene Verdunstung. Die Forscher warnen, dass Dürren dadurch häufiger und schwerer werden.
0: Und jetzt noch mehr Informationen aus unserer Region.
4: Ich bin Leo Melchersmann. Am Bahnhof in Trier wird es voraussichtlich bald ein Alkoholverbot geben. Nach Angaben der Tagesschau möchte die Deutsche Bahn dieses Verbot bundesweit einführen. Bei einem Verstoß gäbe es dem Unternehmen zufolge einen sofortigen Platzverweis, im Wiederholungsfall ein Hausverbot. Die Regelung soll von DB-Sicherheitskräften und der Bundespolizei überwacht werden. Allerdings bestehen Zweifel an der Umsetzbarkeit. Erlaubt bleibt der Alkoholkonsum innerhalb der Gastroangebote an Bahnhöfen und in den Bordbistros.
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5: Ja, wir starten heute relativ grau in diesen Donnerstag, aber das ändert sich heute Nachmittag, da kommt dann die Sonne raus und wir bekommen im Tagesverlauf dann sogar noch bis zu 24 Grad. Ja, und morgen wird es dann direkt wieder ordentlich warm, bis zu 27 Grad und eigentlich Sonne pur.
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5: Gute Nachrichten von den Straßen, es ist gerade alles frei.

0: 80 bei Riol, da ist 50 erlaubt. Und auf der B51 bei Gilsem, wenn ihr da von Bitburg in Richtung Trier unterwegs seid, da ist 100. Und ein bisschen weiter oben steht auch nochmal ein Blitzeranhänger, wenn ihr da in Richtung Bitburg unterwegs seid, da ist 100 erlaubt, kurz nach dem Flugplatz Bitburg. Wenn ihr noch was gesehen habt, dann gebt mir das doch gerne durch über die 0651 462 884 und die 0.
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0: Es ist kurz nach 10. Hallöchen, liebe Trierer. Ich bin Leonie. Schön, dass ihr dabei seid. Wir starten zusammen in diesen Mittag heute hier bei der Antenne Trier. Und ich würde sagen, wir gucken gleich mal drauf, welcher Film diese Woche bei uns in den Kinos startet. Ich würde sagen, bei dem trüben und ja, vielleicht auch nicht so ganz so warmen Wetter, das wir heute haben, ist doch im Kinobesuch wirklich die perfekte Alternative. Jetzt gibt's aber erstmal ein bisschen Musik auf die Ohren. Unter anderem habe ich da am Start die Purple Disco Machine mit Dopamine. Und den Anfang, den macht jetzt ABC mit The Look of Love.
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0: Ein neues Kinoabenteuer startet bei uns in Trier und ich kann schon mal so viel verraten. Für mich ist es ein kleiner Flashback in die Kindheit und das bereits zum 5. Mal.
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0: Toy Story ist zurück. Zum 5. Mal tauchen wir ein in die spannende Welt von Woody und seinen Freunden. Mittlerweile ist Andy älter geworden und seine kleine Schwester Bonnie spielt jetzt mit den Helden. Aber das ändert sich mit einem Paket plötzlich schlagartig.
2: Bonnie, ein Päckchen für dich.
3: Oh, danke, danke.
4: Hi, ich bin Lillipad. Lass uns spielen.
5: Aussterben, nicht schon wieder.
6: Bonnie, Bildschirmzeit ist jetzt vorbei.
2: Okay.
7: Wir müssen reden.
8: Gerettete.
7: Nenn mich Lilly.
8: Ich und das Spielzeug haben den ganzen Sommer versucht, für Bonnie Freunde zu finden.
7: Ja.
8: Aber dann hast du dazwischen gefunkt.
7: Ja. Hörst du mir überhaupt zu?
9: Ich höre doch immer zu.
7: Siehst du?
4: Pass mal auf, ich und das Spielzeug haben den ganzen Sommer...
7: Jetzt auf Spanisch.
0: Was? Ja, da verstehe ich nur Spanisch. Ein iPad droht, die altmodischen Spielzeuge zu ersetzen. Und dafür kehren auch alte Bekannte zurück mit dem wohl bekanntesten Lied.
10: You got a friend in me.
11: So schnell gekommen, wie ich konnte.
12: Wer da?
11: Wow, wow, wow. Ich komme in Frieden.
12: Viel zu lang her, Cowboy.
13: Was bist du? Ein Rentnerspielzeug?
14: Was? Sie hält dich für alt, weil du eine Glatze bekommst, Woody.
13: Bonnie braucht Hilfe von jemandem aus diesem Jahrhundert. Und Schiffspielsachen.
12: Wow, Verstärkung. Auf diesem Planeten ist dein Kind glücklich zu machen.
13: Bonnie braucht uns immer noch. Komm schon, Bonnie!
11: Was? Du bleibst hier. Ich gebe dir.
15: Du denkst, ich kann das nicht.
12: Schicker Punch.
16: Schön, sie wieder streiten zu sehen.
17: Das ist es.
0: Toy Story 5, ab jetzt im Kino. Zum Beispiel im Cinemax Trier um 19.30 Uhr oder im Broadway Trier um 16.45 Uhr. Ganz viel Spaß euch.
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1: Mit Leo Melchersmann einen schönen Donnerstag zusammen. Am Bahnhof in Trier wird es voraussichtlich bald ein Alkoholverbot geben. Nach Angaben der Tagesschau möchte die Deutsche Bahn dieses Verbot bundesweit einführen. Bei einem Verstoß gäbe es dem Unternehmen zufolge einen sofortigen Platzverweis, im Wiederholungsfall ein Hausverbot. Die Regelung soll von DB-Sicherheitskräften und der Bundespolizei überwacht werden. Allerdings bestehen Zweifel an der Umsetzbarkeit. Erlaubt bleibt der Alkoholkonsum innerhalb der Gastroangebote an Bahnhöfen und in den Bordbistros. Das Verbot besteht bislang auf mehr als 30 deutschen Bahnhöfen und hat offenbar für weniger Müll und Kriminalität gesorgt. So die Vorstandsvorsitzende der Deutschen Bahn, Evelyn Paller. Die Stadt Trier plant eine Bestandsaufnahme zu Hitzeschutzmaßnahmen an Schulen. Wie die Stadtverwaltung dem Volksfreund mitgeteilt hat, soll an allen 36 Schulgebäuden in Trägerschaft der Stadt geprüft werden, welche Maßnahmen es bereits gibt und wo Anpassungen oder Investitionen gemacht werden müssen. Einen Zeitplan oder Informationen über die Finanzierung dieses Vorhabens gibt es noch nicht. Der Sprecher des Schulelternbeirats der Region Trier, Erik Lorenz, fordert, Schulen mit Hitzeproblemen mit Klimaanlagen auszustatten. Die Stadt hat sich zu diesem Vorschlag bislang nicht geäußert. Die ÖDP Trier unterstützt die Pläne von Bundesumweltminister Carsten Schneider, Klimaanpassungen als gemeinsame Aufgabe von Bund und Ländern stärker zu verankern. Die Partei sieht darin einen wichtigen Schritt, um Städte besser auf Hitze, Starkregen und andere Folgen des Klimawandels vorzubereiten. Es brauche dafür mehr Stadtbäume, entsiegelte Flächen und eine klimaresiliente Stadtplanung. Gleichzeitig warnt die ÖDP davor, Umweltstandards im geplanten Bauturbo zu lockern. Schnellere Genehmigungsverfahren dürften nicht zulasten von Nachhaltigkeit und Lebensqualität gehen. Man fordere stattdessen unter anderem Schwammstadtkonzepte, die Sanierung bestehender Gebäude und verbindliche Klimaschutzstandards bei Bauprojekten. Am vergangenen Dienstagabend ist auf der B51 bei Meckel ein Motorradfahrer mit deutlich erhöhter Geschwindigkeit geblitzt worden. Wie die Polizei Trier berichtet, war er mit 186 km/h in Richtung Trier unterwegs, obwohl an dieser Stelle nur 100 km/h erlaubt sind. Die Ermittlungen zum Fahrer dauern an, Zeugen sollen sich bei der Polizeidirektion Wittlich melden. Und das Beste kommt zum Schluss. Der ART bietet im August und September wieder öffentliche Führungen an. Diese finden nach eigenen Angaben im Entsorgungs- und Verwertungszentrum in Mertesdorf statt. Besucherinnen und Besucher können sich dort informieren, was mit ihren Abfällen passiert, wenn diese erst einmal abgeholt wurden. Eine Anmeldung ist erforderlich über events.art-trier.de. Die Teilnahme ist kostenfrei.
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2: Ja, wir starten heute relativ grau in diesem Donnerstag, aber das ändert sich heute Nachmittag. Da kommt dann die Sonne raus und wir bekommen im Tagesverlauf dann sogar noch bis zu 24 Grad. Ja, und morgen wird es dann direkt wieder ordentlich warm, bis zu 27 Grad und eigentlich Sonne pur.
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2: Gute Nachrichten von den Straßen, es ist gerade alles frei hier bei uns in Trier und der Umgebung. Kommt gut und sicher an euer Ziel.
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2: Ihr werdet geblitzt auf der A64 an der Anschlussstelle zur B53, direkt hinter der Abfahrt Trier, wenn ihr in Richtung Trier-Ehrang unterwegs seid. Da ist 80 erlaubt. Dann haben wir nach wie vor den Blitzanhänger am Kranufer, da ist 50 erlaubt. Auf der K80 bei Riol, da ist 50 erlaubt. Und auf der B51 bei Gilsem, wenn ihr da von Bitburg in Richtung Trier unterwegs seid, da ist 100. Und ein bisschen weiter oben steht auch nochmal ein Blitzanhänger, wenn ihr da in Richtung Bitburg unterwegs seid, da ist 100 erlaubt, kurz nach dem Flugplatz Bitburg. Wenn ihr noch was gesehen habt, dann gebt mir das doch gerne durch über die 0651 462 884 und die 0.
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4: Nachdem der Aktienmarkt zuletzt im Aufwind war, kommt heute im frühen Handel der Knacks. Der DAX büßt am Vormittag zunächst 0,8% auf 24.959 Punkte ein und liegt damit wieder unter der 25.000-Punkte-Marke. Die Anleger schauen dann doch mal auf die kletternden Ölpreise. Der Fasspreis für die Nordsee-Sorte Brent liegt mittlerweile bei $96. Die italienische Großbank UniCredit ist weiter fest entschlossen, die Commerzbank zu übernehmen. Die Commerzbank-Aktie verliert 1% bisher, deutlich mehr eingebüßt haben bisher Infineon, Scout24 und nach der Bekanntgabe neuer Quartalszahlen die Aktie der deutschen Börse. Stärker zugelegt haben indessen Daimler Truck, Rheinmetall und RWE. Der Euro zeigt sich am Vormittag mit einem $14,20 weiter stabil. Aus Frankfurt, Klaus Bente.
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0: So klingen die besten Hits aller Zeiten hier bei der Antenne Trier. Ich bin Leonie, schön, dass ihr dabei seid. Ein kleiner grüner Punkt auf dem Brot oder eine leicht pelzige Stelle auf der Marmelade. Das hat wohl jeder schon mal im Kühlschrank entdeckt. Viele schneiden den Schimmel dann einfach großzügig weg, um nicht zu verschwenden. Aber ist das eigentlich gesund oder essen wir das Gift im Zweifel unsichtbar mit? Das klären wir jetzt im Alltagscheck.
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0: Mein Kollege Tim hat sich die verschiedenen Lebensmittel mal genauer angeschaut. Tim, wann reicht das großzügige Wegschneiden denn noch aus und wann sollten wir vielleicht rigoros sein und das Ganze vielleicht wegschmeißen?
2: Die wichtigste Faustregel lautet, je feuchter und weicher ein Lebensmittel ist, desto schneller verteilt sich der Schimmel unsichtbar im Inneren. Der sichtbare Pelz ist nämlich nur die Blüte. Die giftigen Schimmelpelzfäden, das sogenannte Bizel, durchzieht das Produkt dann meist schon komplett. Das heißt, weiches Brot, Joghurt, Frischkäse, Beeren oder auch Tomaten müssen bei kleinstem Schimmelbefall komplett in die Tonne. Anders sieht es bei sehr harten Lebensmitteln aus. Bei festem Hartkäse wie Parmesan oder einer harten Salami reicht es tatsächlich, die betroffene Stelle sehr großzügig, also mindestens 1 cm tief abzuschneiden. Der Rest ist noch essbar.
0: Und wie steht es um den Klassiker Marmelade? Da hieß es ja früher immer, man könnte den Schimmel einfach mit dem Löffel abheben.
2: Ja, das galt mal als okay, heute ist es aber überholt. Früher hatten Marmeladen oft einen extrem hohen Zuckergehalt von 1:1, der wie ein natürliches Konservierungsmittel wirkte und die Ausbreitung des Schimmelpilzes stark bremste. Heute nutzen wir meist Gelierzucker mit einem Verhältnis von 2:1 oder sogar 3:1, wodurch viel mehr Wasser im Glas bleibt. Und genau dieses Wasser lässt die unsichtbaren Giftstoffe ungehindert durch die ganze Marmelade wandern. Deshalb gilt heute leider auch hier, sobald sich der Schimmel oben zeigt, gehört das ganze Glas in den Müll.
0: Danke dir, Tim. Und morgen geht's dann um Sonnenbrand. Was hilft wirklich und wann sollte man vielleicht doch lieber mal zum Arzt gehen?
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1: Ich bin David Riemer. Das Handwerk drängt auf eine schnelle Abschaffung des Sonntagsbackverbots. Im Koalitionsvertrag steht, dass für Bäcker und Konditoren das Sonntagsbackverbot aufgehoben wird. Bitte umsetzen. Das sagte Handwerkspräsident Dittrich der Deutschen Presseagentur.
2: Bäcker dürfen sonntags nur 3 Stunden lang backen. Handwerkspräsident Dittrich findet das ungerecht, denn zum Beispiel Backstationen an Tankstellen dürfen dagegen den ganzen Tag über Teiglinge aufbacken. Nach seiner Erfahrung sind Sonn- und Feiertagsdienste bei einigen Bäckerinnen und Bäckern sogar besonders beliebt, weil dann extra Zuschläge winken und dafür mal unter der Woche ein freier Tag möglich ist. Er will weiter am 8-Stunden-Tag festhalten, aber er wünscht sich mehr Flexibilität. Die Koalitionsspitzen planen die Arbeitszeitänderungen für Bäckereien ab Anfang 2027. Bisher fehlt aber noch ein Gesetzentwurf. Ursula Winkler, Nachrichtenredaktion.
1: Die Bundesregierung will Abschiebungen nach Afghanistan offenbar ausweiten. Das erklärte das hessische Innenministerium. Demnach habe die Bundespolizei mitgeteilt, die bisherigen Einschränkungen auf Straftäter und Gefährder aufzuheben.
3: Bundesinnenminister Dobrindt hat erst Anfang der Woche bekräftigt, Abschiebungen in Länder wie Afghanistan zu forcieren. Ihm ging es vor allem um Straftäter nach einem tödlichen Angriff auf einen Studenten in Trier. Künftig soll aber jeder Afghane, der ausreisepflichtig ist, abgeschoben werden können, sagt die hessische Landesregierung. Grundlage dafür ist die Zusammenarbeit mit der Taliban-Regierung. Menschenrechtsgruppen kritisieren die Ausweitung. Afghanen, die hier nicht kriminell geworden sind, zurückzuschicken, verstoße gegen den Schutz der Menschenrechte. Thomas Bremser, Nachrichtenredaktion.
1: Das US-Militär hat nach eigenen Angaben in der Nacht erneut militärische Ziele im Iran angegriffen. Ziel waren unter anderem Raketen- und Drohnenlager sowie die Flugabwehr. Die USA erklären damit, künftige Angriffe auf Handelsschiffe und zivile Seeleute verhindern zu wollen. Es war die 12. Nacht in Folge mit US-Angriffen auf den Iran. US-Präsident Trump sagte, der Iran sei noch nicht zu einem Abkommen bereit und drohte mit weiteren Angriffen. Die anhaltende Hitze und Trockenheit der vergangenen Monate hat die Dürre in Europa laut einer Studie als Folge des Klimawandels weiter verschärft. Entscheidend ist demnach nicht nur der fehlende Regen, sondern vor allem die durch die Hitze stark gestiegene Verdunstung. Die Forscher warnen, dass Dürren dadurch häufiger und schwerer werden.
0: Und jetzt noch mehr Informationen aus unserer Region.
4: Ich bin Leo Melchersmann. Die Stadt Trier plant eine Bestandsaufnahme zu Hitzeschutzmaßnahmen an Schulen. Das hat die Stadtverwaltung dem Volksfreund mitgeteilt. An allen 36 Schulgebäuden in Trägerschaft der Stadt soll damit der Bedarf für Anpassungen oder Investitionen ermittelt werden. Einen Zeitplan oder Informationen über die Finanzierung dieses Vorhabens gibt es noch nicht.
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5: Ja, wir starten heute relativ grau in diesem Donnerstag, aber das ändert sich heute Nachmittag, da kommt dann die Sonne raus und wir bekommen im Tagesverlauf dann sogar noch bis zu 24 Grad. Ja, und morgen wird es dann direkt wieder ordentlich warm, bis zu 27 Grad und eigentlich Sonne pur.
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5: Gute Nachrichten von den Straßen, es ist gerade alles frei hier bei uns in Trier und der Umgebung. Kommt gut und sicher an euer Ziel.
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5: Ihr werdet geblitzt auf der A64 an der Anschlussstelle zur B53, direkt hinter der Abfahrt Trier, wenn ihr in Richtung Trier-Ehrang unterwegs seid. Da ist 80 erlaubt. Dann haben wir nach wie vor den Blitzanhänger am Kranufer, da ist 50 erlaubt. Auf der K80 bei Riol, da ist 50 erlaubt. Und auf der B51 bei Gilsem, wenn ihr da von Bitburg in Richtung Trier unterwegs seid, da ist 100. Und ein bisschen weiter oben steht auch nochmal ein Blitzanhänger, wenn ihr da in Richtung Bitburg unterwegs seid, da ist 100 erlaubt, kurz nach dem Flugplatz Bitburg. Wenn ihr noch was gesehen habt, dann gebt mir das doch gerne durch über die 0651 462 884 und die 0.
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5: Habt ihr, liebe

0: weiß irgendwie dann gefühlt zu niemand. Deswegen haben wir uns gedacht, wir müssen uns doch mal ein bisschen mehr informieren, weil heute starten die Hundstage. Mein Kollege Tim hat das getan, hat sich schlau gemacht und erzählt uns in knapp 10 Minuten mal ein bisschen mehr darüber. Also bleibt da unbedingt dran.
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0: Na, liebe Trierer, habt ihr diese Woche auch mal die milden, wirklich angenehmen Temperaturen genossen? Nach den unfassbar heißen Wochen war das ja wirklich schon eine Wohltat. Aber übers Wochenende kann es schon wieder etwas wärmer werden. Passend zum Start der Hundstage. Ich muss ehrlich sagen, den Begriff habe ich auch schon mal gehört, aber ich kann es nie zuordnen, was das eigentlich genau ist. Mein Kollege Tim hat sich mal schlau gemacht.
1: Ja genau, denn wenn man von den Hundstagen spricht, sind die heißen Tage im Sommer vom 23. Juli, also heute, bis zum 23. August gemeint. Namensgebend ist das Sternbild des großen Hundes. In der Zeit der Hundstage geht das nämlich auf und ist innerhalb der 4 Wochen vollständig sichtbar.
0: Ah, okay, das Ganze hat dann also schon eine lange Tradition, oder?
1: Ja, kann man schon so sagen, denn bereits im alten Ägypten oder antiken Griechenland gab es erste unterschiedliche Interpretationen des Sternbildes. Arabische Astronomen erklärten sich zum Beispiel die flirrende Hitze und die damit einhergehenden Fata Morganas als den tropfenden Speichel des Hundes.
0: Und wie sieht's heute aus? Ist das Sternbild immer noch um diese Jahreszeit zu sehen?
1: Nee, tatsächlich hat das Sternbild mittlerweile seine Bedeutung verändert, denn durch die Präzision der Erdachse hat man festgestellt, dass der große Hund erst rund 4 Wochen später aufgeht. Das ist dann als Zeichen für den anstehenden Herbst etabliert worden. Aber wir Deutschen lieben ja Traditionen, deshalb nennt man die heißesten Tage im Jahr immer noch Hundstage.
0: Danke dir, Tim, für die Infos. Na, dann hoffen wir mal, dass es nicht wieder so schlimm heiß wird.
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1: Mit Leo Melchersmann einen schönen Donnerstag zusammen. Am Bahnhof in Trier wird es voraussichtlich bald ein Alkoholverbot geben. Nach Angaben der Tagesschau möchte die Deutsche Bahn dieses Verbot bundesweit einführen. Bei einem Verstoß gäbe es dem Unternehmen zufolge einen sofortigen Platzverweis, im Wiederholungsfall ein Hausverbot. Die Regelung soll von DB-Sicherheitskräften und der Bundespolizei überwacht werden. Allerdings bestehen Zweifel an der Umsetzbarkeit. Erlaubt bleibt der Alkoholkonsum innerhalb der Gastroangebote an Bahnhöfen und in den Bordbistros. Das Verbot besteht bislang auf mehr als 30 deutschen Bahnhöfen und hat offenbar für weniger Müll und Kriminalität gesorgt. So die Vorstandsvorsitzende der Deutschen Bahn, Evelyn Paller. Die Stadt Trier plant eine Bestandsaufnahme zu Hitzeschutzmaßnahmen an Schulen. Wie die Stadtverwaltung dem Volksfreund mitgeteilt hat, soll an allen 36 Schulgebäuden in Trägerschaft der Stadt geprüft werden, welche Maßnahmen es bereits gibt und wo Anpassungen oder Investitionen gemacht werden müssen. Einen Zeitplan oder Informationen über die Finanzierung dieses Vorhabens gibt es noch nicht. Der Sprecher des Schulelternbeirats der Region Trier, Erik Lorenz, fordert, Schulen mit Hitzeproblemen mit Klimaanlagen auszustatten. Die Stadt hat sich zu diesem Vorschlag bislang nicht geäußert. Die ÖDP Trier unterstützt die Pläne von Bundesumweltminister Carsten Schneider, Klimaanpassungen als gemeinsame Aufgabe von Bund und Ländern stärker zu verankern. Die Partei sieht darin einen wichtigen Schritt, um Städte besser auf Hitze, Starkregen und andere Folgen des Klimawandels vorzubereiten. Es brauche dafür mehr Stadtbäume, entsiegelte Flächen und eine klimaresiliente Stadtplanung. Gleichzeitig warnt die ÖDP davor, Umweltstandards im geplanten Bauturbo zu lockern. Schnellere Genehmigungsverfahren dürften nicht zulasten von Nachhaltigkeit und Lebensqualität gehen. Man fordere stattdessen unter anderem Schwammstadtkonzepte, die Sanierung bestehender Gebäude und verbindliche Klimaschutzstandards bei Bauprojekten. Am vergangenen Dienstagabend ist auf der B51 bei Meckel ein Motorradfahrer mit deutlich erhöhter Geschwindigkeit geblitzt worden. Wie die Polizei Trier berichtet, war er mit 186 km/h in Richtung Trier unterwegs, obwohl an dieser Stelle nur 100 km/h erlaubt sind. Die Ermittlungen zum Fahrer dauern an, Zeugen sollen sich bei der Polizeidirektion Wittlich melden. Und das Beste kommt zum Schluss. Der ARD bietet im August und September wieder öffentliche Führungen an. Diese finden nach eigenen Angaben im Entsorgungs- und Verwertungszentrum in Mertesdorf statt. Besucherinnen und Besucher können sich dort informieren, was mit ihren Abfällen passiert, wenn diese erst einmal abgeholt wurden. Eine Anmeldung ist erforderlich über events.art-trier.de. Die Teilnahme ist kostenfrei.
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2: Ja, wir starten heute relativ grau in diesem Donnerstag, aber das ändert sich heute Nachmittag. Da kommt dann die Sonne raus und wir bekommen im Tagesverlauf dann sogar noch bis zu 24 Grad. Ja, und morgen wird es dann direkt wieder ordentlich warm, bis zu 27 Grad und eigentlich Sonne pur.
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2: Gute Nachrichten von den Straßen, es ist gerade alles frei hier bei uns in Trier und der Umgebung. Kommt gut und sicher an euer Ziel.
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2: Ihr werdet geblitzt auf der A64 an der Anschlussstelle zur B53, direkt hinter der Abfahrt Trier, wenn ihr in Richtung Trier-Ehrang unterwegs seid. Da ist 80 erlaubt. Dann haben wir nach wie vor den Blitzanhänger am Kranufer. Da ist 50 erlaubt. Auf der K80 bei Riol, da ist 50 erlaubt. Und auf der B51 bei Gilsem, wenn ihr da von Bitburg in Richtung Trier unterwegs seid, da ist 100. Und ein bisschen weiter oben steht auch nochmal ein Blitzanhänger. Wenn ihr da in Richtung Bitburg unterwegs seid, da ist 100 erlaubt, kurz nach dem Flugplatz Bitburg. Wenn ihr noch was gesehen habt, dann gebt mir das doch gerne durch über die 0651 462 884 und die 0.
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1: 23. Juli 1990. Maxi Priest ist mit Close to You neu in den Charts. Max Alfred Elliot, genannt Maxi, wird 1961 in London geboren. Er hat 8 Geschwister, seine Eltern sind aus Jamaika nach England gezogen. Sie hoffen hier ein besseres, ein wohlhabenderes Leben zu führen. Und wo unterschiedliche Kulturen aufeinandertreffen, gibt es immer einen kulturellen Austausch. Maxi hört natürlich das, was alle Kinder in England hören. Die Beatles, Ray Charles, später Genesis, Elton John und Co. Aber er hört auch das, was seine Eltern zu Hause so auf den Plattenteller werfen. Reggae, Reggaeton, Gospel und. Die Einflüsse sind vielfältig. Als Maxi dann nach einer eigenen musikalischen Identität sucht, vermischt er all das. Den R&B der Straße, den Pop aus dem Radio und den Reggae von daheim. All das macht seine persönliche Mischung aus. Er prägt ein neues Genre und nennt es Reggae Fusion. Einer seiner größten Hits mit genau dieser Erfolgsformel ist

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1: Ich bin David Riemer. Der Krieg zwischen den USA und dem Iran treibt die Ölpreise weiter in die Höhe. Der Preis für die Referenzsorte Brent aus der Nordsee stieg erstmals seit Anfang Juni über die Marke von 96 US-Dollar je Barrel. Getrieben wird der Preis von der Eskalation im US-iranischen Krieg. Vom Iran unterstützte Houthi-Milizen erklärten nun, sie hätten zwei saudi-arabische Tanker im Roten Meer angegriffen.
2: Damit spitzt sich die Lage weiter zu. Der Iran-Krieg hat den Verkehr durch die wichtige Straße von Hormuz bereits stark beeinträchtigt. Sollten auch die Houthi-Angriffe zunehmen, gerät mit dem Roten Meer eine weitere wichtige Ölroute unter Druck. Noch liegt der Ölpreis jedoch unter dem Jahreshoch. Ende April kostete das Barrel 126 US-Dollar. Eine Deeskalation im Konflikt ist derzeit nicht in Sicht. US-Medien berichten seit Tagen über Indizien für eine mögliche Ausweitung der US-Angriffe. Auch die Drohungen von US-Präsident Donald Trump lassen nicht nach. Aus Beirut, Amira Rajab.
1: Die EU-Staaten haben sich wegen des anhaltenden russischen Angriffskrieges gegen die Ukraine auf ein neues Sanktionspaket verständigt. Das teilten EU-Diplomaten in Brüssel mit.
3: Das Problem der 21. Russland-Sanktionen ist, wie kann man die lange Liste von bestehenden Strafmaßnahmen noch verlängern, ohne zu viel Schaden an der eigenen Wirtschaft anzurichten. Es gibt also weitere Ausfuhrbeschränkungen für Hightech und Einreisesperren, jetzt auch für russische Soldaten. Aber die Versorgung mit Fischstäbchen bleibt gesichert. Nach langem Hin und Her wurde auf ein Einfuhrverbot für Alaska-Seelachs und Kabeljau aus Russland verzichtet. Aber der Ölpreisdeckel für russische Ölexporte bleibt trotz höherer Ölpreise unangetastet. Also hier keine Mehreinnahmen für Moskau. Aus Brüssel, Dieter Hebeling.
1: Das Armutsrisiko in alleinerziehenden Haushalten ist deutlich höher als im Durchschnitt. Nach Angaben des Statistischen Bundesamts gelten rund 29% der Menschen dort als armutsgefährdet. Bei Paaren mit Kindern sind es 12%. Damit ist das Armutsrisiko für Alleinerziehende und ihre Kinder mehr als doppelt so hoch. Wegen eines Waldbrandes an der französischen Atlantikküste bei Bordeaux sind inzwischen 10.000 Touristen vorsorglich evakuiert worden. Außerdem mussten etwa 1.000 Anwohner ihre Orte verlassen. Verletzt wurde nach Angaben der Behörden niemand. 500 Feuerwehrleute kämpfen weiter gegen die Flammen. Die Lage bleibt ungünstig. In der Region machen traditionell auch viele Deutsche Urlaub.
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4: Ich bin Leo Melchersmann. Am Bahnhof in Trier wird es voraussichtlich bald ein Alkoholverbot geben. Nach Angaben der Tagesschau möchte die Deutsche Bahn dieses Verbot bundesweit einführen. Bei einem Verstoß gäbe es dem Unternehmen zufolge einen sofortigen Platzverweis, im Wiederholungsfall ein Hausverbot. Die Regelung soll von DB-Sicherheitskräften und der Bundespolizei überwacht werden. Allerdings bestehen Zweifel an der Umsetzbarkeit. Erlaubt bleibt der Alkoholkonsum innerhalb der Gastroangebote an Bahnhöfen und in den Bordbistros.
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5: Ja, wir starten heute relativ grau in diesem Donnerstag, aber das ändert sich heute Nachmittag. Da kommt dann die Sonne raus und wir bekommen im Tagesverlauf dann sogar noch bis zu 24 Grad. Ja, und morgen wird es dann direkt wieder ordentlich warm, bis zu 27 Grad und eigentlich Sonne pur.
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5: Gute Nachrichten von den Straßen. Es ist gerade alles frei hier bei uns in Trier und der Umgebung. Kommt gut und sicher an euer Ziel.
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5: Aktuell werdet ihr geblitzt und zwar einmal auf der Parkstraße, da ist 30 erlaubt hier bei uns in Trier. Und dann gucken wir nochmal nach Trier Süd und zwar auf der Saarstraße, da ist 30. Dann haben wir den Blitzeanhänger am Kranufer, da ist 50 erlaubt. Und auf der A64 steht auch noch der Blitzeanhänger und zwar an der Anschlussstelle zur B53, direkt hinter der Abfahrt Trier, wenn ihr in Richtung Trier-Ehrang unterwegs seid, da ist 80. Dann werfen wir nochmal einen Blick auf die B51 und auf der Höhe von Gilsheim, wenn ihr von Bitburg in Richtung Trier unterwegs seid, da ist 100 erlaubt. Und ebenfalls auf der B51, wenn ihr ungefähr auf der Höhe Flugplatz Bitburg seid, da ist 100 erlaubt, wenn ihr Richtung Bitburg unterwegs seid. Wenn ihr noch was gesehen habt, dann gebt mir das doch gerne durch über die 0651 462 884 und die 0.
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1: Punkrock trifft auf Antike. Heute eröffnet Feine Sahne Fischfilet das Amphitheater Open Air. Nach ihren eindrucksvollen Auftritten bei Rock am Ring und Rock im Park kommt die Band mit ihrem 2025 erschienenen Album Wir kommen in Frieden in die historische Arena. Sie gehören live zu den intensivsten Bands des Landes und werden ordentlich Schwung ins Amphitheater bringen. Einlass ist um 18 Uhr. Lachen hält bekanntlich fit und macht glücklich. Wer am Freitag mal so richtig lachen möchte, sollte zum Comedy Flash Abend im Metropolis gehen. Dort treten erfahrene Profi-Comedians und die heißesten Newcomer bei der deutschen Comedy-Szene auf. Los geht's um 19.30 Uhr und Tickets gibt's bei standup-republic.de. Fotografie mal anders. Bei Hannas Kreativcafé gibt es einen Workshop, bei dem es nicht nur um die perfekte Kameraeinstellung geht, sondern um eure eigene Kreativität. Geleitet wird's von Michelle Swarmy, der seit über 16 Jahren Profi in Sachen authentischer Bilder ist. Egal, ob ihr fotografiert, schreibt oder designt oder Musik macht, hier findet jeder seinen Zugang. Das Beste? Dazu gibt's auch noch ein persönliches Mini-Fotoshooting. Dauer rund 4 Stunden, die Kosten liegen bei 190 €. Achtung, der Workshop findet auf Englisch statt. Ein bisschen Denglisch ist also inklusive.
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1: Mit Leo Melchersmann einen schönen Donnerstag zusammen. Am Bahnhof in Trier wird es voraussichtlich bald ein Alkoholverbot geben. Nach Angaben der Tagesschau möchte die Deutsche Bahn dieses Verbot bundesweit einführen. Bei einem Verstoß gäbe es dem Unternehmen zufolge einen sofortigen Platzverweis, im Wiederholungsfall ein Hausverbot. Die Regelung soll von DB-Sicherheitskräften und der Bundespolizei überwacht werden. Allerdings bestehen Zweifel an der Umsetzbarkeit. Erlaubt bleibt der Alkoholkonsum innerhalb der Gastroangebote an Bahnhöfen und in den Bordbistros. Das Verbot besteht bislang auf mehr als 30 deutschen Bahnhöfen und hat offenbar für weniger Müll und Kriminalität gesorgt. So die Vorstandsvorsitzende der Deutschen Bahn, Evelyn Paller. Die Stadt Trier plant eine Bestandsaufnahme zu Hitzeschutzmaßnahmen an Schulen. Wie die Stadtverwaltung dem Volksfreund mitgeteilt hat, soll an allen 36 Schulgebäuden in Trägerschaft der Stadt geprüft werden, welche Maßnahmen es bereits gibt und wo Anpassungen oder Investitionen gemacht werden müssen. Einen Zeitplan oder Informationen über die Finanzierung dieses Vorhabens gibt es noch nicht. Der Sprecher des Schulelternbeirats der Region Trier, Erik Lorenz, fordert, Schulen mit Hitzeproblemen mit Klimaanlagen auszustatten. Die Stadt hat sich zu diesem Vorschlag bislang nicht geäußert. Die ÖDP Trier unterstützt die Pläne von Bundesumweltminister Carsten Schneider, Klimaanpassungen als gemeinsame Aufgabe von Bund und Ländern stärker zu verankern. Die Partei sieht darin einen wichtigen Schritt, um Städte besser auf Hitze, Starkregen und andere Folgen des Klimawandels vorzubereiten. Es brauche dafür mehr Stadtbäume, entsiegelte Flächen und eine klimaresiliente Stadtplanung. Gleichzeitig warnt die ÖDP davor, Umweltstandards im geplanten Bauturbo zu lockern. Schnellere Genehmigungsverfahren dürften nicht zulasten von Nachhaltigkeit und Lebensqualität gehen. Man fordere stattdessen unter anderem Schwammstadtkonzepte, die Sanierung bestehender Gebäude und verbindliche Klimaschutzstandards bei Bauprojekten. Am vergangenen Dienstagabend ist auf der B51 bei Meckel ein Motorradfahrer mit deutlich erhöhter Geschwindigkeit geblitzt worden. Wie die Polizei Trier berichtet, war er mit 186 km/h in Richtung Trier unterwegs, obwohl an dieser Stelle nur 100 km/h erlaubt sind. Die Ermittlungen zum Fahrer dauern an, Zeugen sollen sich bei der Polizeidirektion Wittlich melden. Und das Beste kommt zum Schluss. Der ART bietet im August und September wieder öffentliche Führungen an. Diese finden nach eigenen Angaben im Entsorgungs- und Verwertungszentrum in Mertesdorf statt. Besucherinnen und Besucher können sich dort informieren, was mit ihren Abfällen passiert, wenn diese erst einmal abgeholt wurden. Eine Anmeldung ist erforderlich über events.art-trier.de. Die Teilnahme ist kostenfrei.
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2: Ja, wir starten heute relativ grau in diesem Donnerstag, aber das ändert sich heute Nachmittag. Da kommt dann die Sonne raus und wir bekommen im Tagesverlauf dann sogar noch bis zu 24 Grad. Ja, und morgen wird es dann direkt wieder ordentlich warm, bis zu 27 Grad und eigentlich Sonne pur.
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2: Gute Nachrichten von den Straßen, es ist gerade alles frei hier bei uns in Trier und der Umgebung. Kommt gut und sicher an euer Ziel.
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2: Aktuell werdet ihr geblitzt und zwar einmal auf der Parkstraße, da ist 30 erlaubt hier bei uns in Trier. Und dann gucken wir nochmal nach Trier Süd und zwar auf der Saarstraße, da ist 30. Dann haben wir den Blitzeanhänger am Kranufer, da ist 50 erlaubt. Und auf der A64 steht auch noch der Blitzeanhänger und zwar an der Anschlussstelle zur B53, direkt hinter der Abfahrt Trier, wenn ihr in Richtung Trier-Ehrang unterwegs seid, da ist 80. Dann werfen wir nochmal einen Blick auf die B51 und auf der Höhe von Gilsheim, wenn ihr von Bitburg in Richtung Trier unterwegs seid, da ist 100 erlaubt. Und ebenfalls auf der B51, wenn ihr ungefähr auf der Höhe Flugplatz Bitburg seid, da ist 100 erlaubt, wenn ihr Richtung Bitburg unterwegs seid. Wenn ihr noch was gesehen habt, dann gebt mir das doch gerne durch über die 0651 462 884 und die 0.
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0: Festival aber mal anders. Ja, liebe Trierer, aufgepasst, denn nächste Woche Samstag startet mal wieder das Batsfield Open Air. Und wir wollten von Koordinator David Scholtes mal wissen, was da so abgeht und warum ihr kommen solltet. Wie sieht's denn bei euch aus mit dem Line-Up? Was sind denn die Highlights?
1: Allen voran natürlich der Headliner Joris, aber ansonsten haben wir auch Tribute-Bands, wie zum Beispiel True Collins, das ist eine sehr gute Phil Collins Tribute-Band. Dann haben wir Maffei Pur da. Ansonsten haben wir noch den Luxemburger Larry Boniface da und wie jedes Jahr haben wir den DDB da, der jeweils den Tag mit Larry Boniface eröffnen wird.
0: Ja, das klingt auf jeden Fall nach ein paar musikalischen Highlights. Was macht denn das Festival sonst noch so einzigartig?
1: Das Besondere beim Batsfield Open Air, es ist ein Picknickkonzert, findet auf einer Wiese statt und das eigentliche Besondere ist, dass die Gäste ihre eigene Picknickdecke mitbringen können, ihr eigenes Snacks, Getränke mitbringen können und dann sich da schön gemütlich in die Wiese setzen können. Aber was dann viele vergessen, natürlich gibt es auch Verpflegung vor Ort.
0: Picknicken auf einem Konzert, ich finde, das hört sich auf jeden Fall sehr entspannt an. Gibt es noch andere Besonderheiten im Rahmenprogramm?
1: Sonntag ist unser Family Day, da haben wir einen Kids Village aufgebaut und da gibt es dann Springburgen, Glitzer-Tattoos, Ballonmodellage, solche Sachen. Also ein echter Familientag.
0: Und warum sollten Familien jetzt genau am Sonntag zu euch kommen?
1: Man hat den ganzen Tag was zu tun, das ist ein richtiger schöner Ausflugstag mit dem Kids Village, mit der Musik und das Besondere ist auch noch, es ist sehr, sehr preisfreundlich für Familien. Es gibt ein Zweitagesticket, es gibt ein Eintagesticket und die Preise werden sehr human sein, was man so eigentlich gar nicht mehr kennt. Also quasi ein Tag für die ganze Familie.
0: Klingt doch einfach nach einem wirklich guten Wochenende. Vielen Dank, David Scholtes. Und wenn ihr jetzt Lust auf das Festival bekommen habt, dann habe ich da eine super Nachricht für euch, denn wir verlosen Tickets. Schaut dafür einfach mal in den nächsten Tagen auf unseren Social Media Accounts vorbei. Viel Erfolg euch!
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1: Ich bin David Riemer. Im Streit um zu schnelle Gesetzgebungsverfahren hat das Bundesverfassungsgericht die Klage verworfen. Der ehemalige Abgeordnete Heilmann hatte kritisiert, dass die damalige Ampelregierung das Heizungsgesetz kurzfristig durch das Parlament bringen wollte. Die obersten Richter in Karlsruhe sehen das anders.
2: Es kommt immer wieder mal vor, dass der Bundestag Gesetze im Eiltempo beschließen muss. Heißt, die Abgeordneten bekommen erst am Vorabend hunderte Seiten des Gesetzes und müssen am Tag später darüber abstimmen. Die Kritik, man könne sich nicht ausreichend mit der Materie beschäftigen. So ähnlich war es vor 3 Jahren auch beim Heizungsgesetz der Ampel. Das Gericht stoppte damals im Eilverfahren die schnelle Abstimmung, die dann 2 Monate später stattfand. Doch jetzt sagen die obersten Richter, es gebe kein festes Tempolimit, wenn Gesetze beschlossen werden. Thomas Bremser, Nachrichtenredaktion.
1: Die Arbeit in Deutschland bleibt ungleich verteilt. Während Millionen Menschen arbeitslos sind oder keine Vollzeitstelle finden, arbeiten gleichzeitig gut 2,1 Millionen Menschen regelmäßig mehr als 49 Stunden pro Woche. Das sind nach Angaben des Statistischen Bundesamts gut 7% aller Vollerwerbstätigen. Der Statistik zufolge sind es vor allem Selbstständige mit Beschäftigten, die länger im Betrieb bleiben. Mit verstärkten Kontrollen geht die Bundespolizei am kommenden Wochenende gegen Kriminalität an Bahnhöfen in deutschen Großstädten vor. Dann wird die Präsenz an mehr als 10 Großstadtbahnhöfen erhöht. Im Fokus stehen Bahnhöfe, die immer wieder durch eine erhöhte Zahl von Gewaltdelikten auffallen. Genaue Orte nennt die Bundespolizei allerdings nicht. Damit ist es wohl klar, mit der Einladung zu einer Pressekonferenz morgen um 11 Uhr hat der Deutsche Fußballbund letzte Zweifel an einem Engagement von Jürgen Klopp als Bundestrainer praktisch beseitigt. Sein Name wurde in der Einladung zwar nicht genannt, doch das hat nur formale Gründe.
3: Morgen früh tagen zunächst noch DFB-Aufsichtsrat und Gesellschafter. Die Gremien müssen den Vertrag von Klopp noch formal absegnen. Das Papier soll offenbar bis zur nächsten Weltmeisterschaft 2030 laufen. Wie es aussieht, dürfte Klopp wohl sein eigenes Team mit zum DFB bringen, also seine langjährigen Co-Trainer Piet Krawitz und Pep Leinders und offenbar auch Ex-Nationalspieler Sven Bender. Thomas Thonfeld, Sportredaktion.
1: Klopp wird sehr wahrscheinlich Ende September beim Nations League-Spiel in den Niederlanden seine Premiere als Bundestrainer feiern.
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4: Ich bin Leo Melchersmann. Vor dem Amtsgericht Trier beginnt am kommenden Dienstag ein Strafprozess gegen 4 Personen, die mehrere Einbrüche und Diebstähle begangen haben sollen. Dem Amtsgericht zufolge klagt die Staatsanwaltschaft 3 Männer aus Südamerika an, sowie eine Frau aus Chile. Ihnen werden mehrere Taten vorgeworfen, die sie im Januar und Februar diesen Jahres in Mainz, Bonn und Trier begangen haben sollen. Die Angeklagten befinden sich aktuell in Untersuchungshaft.
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5: Ja, wir starten heute relativ grau in diesem Donnerstag, aber das ändert sich heute Nachmittag. Da kommt dann die Sonne raus und wir bekommen im Tagesverlauf dann sogar noch bis zu 24 Grad. Ja, und morgen wird es dann direkt wieder ordentlich warm, bis zu 27 Grad und eigentlich Sonne pur.
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5: Gute Nachrichten von den Straßen, es ist gerade alles frei hier bei uns in Trier und der Umgebung. Kommt gut und sicher an euer Ziel.
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5: Aktuell werdet ihr geblitzt und zwar einmal auf der Parkstraße, da ist 30 erlaubt hier bei uns in Trier. Und dann gucken wir nochmal nach Trier Süd und zwar auf der Saarstraße, da ist 30. Dann haben wir den Blitzeanhänger am Kranufer, da ist 50 erlaubt. Und auf der A64 steht auch noch der Blitzeanhänger und zwar an der Anschlussstelle zur B53 direkt hinter der Abfahrt Trier. Wenn ihr in Richtung Trier-Ehrang unterwegs seid, da ist 80. Dann werfen wir nochmal einen Blick auf die B51 und auf der Höhe von Gilsen, wenn ihr von Bitburg in Richtung Trier unterwegs seid, da ist 100 erlaubt. Und ebenfalls auf der B51, wenn ihr ungefähr auf der Höhe Flugplatz Bitburg seid, da ist 100 erlaubt, wenn ihr Richtung Bitburg unterwegs seid. Wenn ihr noch was gesehen habt, dann gebt mir das doch gerne durch über die 0651 462 884 und die 0.
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5: einen schönen Mittag, liebe Trierer. Ich hoffe, ihr habt euren Tag bisher gut rumgebracht und vielleicht seid ihr ja gerade in der wohlverdienten Mittagspause. Und die versüße ich euch jetzt richtig schön mit richtig guter Musik. Unter anderem dabei ist Iggy Kelly mit Had It All. Und das nächste Lied, da muss ich ganz kurz mal Shoutouts zu meiner Mutter geben. Das ist nämlich ihr absolutes Hasslied. Sie mag dieses Lied gar nicht und deswegen dachte sich mein Vater, ach, ich nehme das einfach mal als Klingelton, wenn meine Frau anruft. Also, liebe Grüße an euch beiden.

0: Trier ist bunt und vielfältig. Das wurde erst letzten Samstag in der City sichtbar, denn da wurde der diesjährige CSD gefeiert. Mein Kollege Leo war mit dabei und hat dort Thomas kennengelernt.
1: Ich bin von der Selbsthilfegruppe Out of the Dark. Wir richten uns an schwule Männer mit Depressionen. Wir treffen uns zweimal im Monat hier in Trier im Schmitz-Café. Gegründet wurden wir 2021. Ich bin selber 2022 beigetreten.
0: Ja, also ziemlich schwere Themen, die der Verein da behandelt. Vor kurzem hat Thomas die Gruppenleitung bekommen. Jetzt möchte er dem Gründer von Out of the Dark nacheifern.
1: Er hat die Gruppe gegründet, weil er es sehr wichtig findet, eine Selbsthilfegruppe zu haben, die sich an die Community richtet. Schwule Männer haben oft einen sehr eigenen Struggle und dann unter Gleichgesinnten zu sein, unter Gleichdenkenden, kann sehr, sehr hilfreich sein und wir fühlen uns in der Gruppe alle sehr wohl. Und mir hat die Gruppe auf jeden Fall durch sehr, sehr schlimme Zeiten durchgeholfen.
0: Und wie kann ich mir das vorstellen? Wie läuft denn so ein Treffen bei euch ab?
1: Wir kommen erstmal an, dann begrüßen wir uns erstmal. Jeder sagt einmal, wie es ihm heute geht. Niemand wird gezwungen, irgendwas zu teilen, was er nicht teilen muss. Er kann jederzeit sagen, das ist mir jetzt zu deep, das ist mir jetzt zu privat, das möchte ich jetzt nicht erzählen. Wenn diese Begrüßungsrunde vorbei ist, dann fragen wir mal, ob jemand ein Thema hat, das er ansprechen will, was ihn jetzt die letzten zwei Wochen beschäftigt hat. Und so entwickelt sich meistens von ganz alleine ein Gespräch. Am Ende gibt es eine Abschlussrunde, wo wir alle nochmal zusammenfassen, wie es uns jetzt geht, wie wir nach Hause gehen. Und so läuft dann so ein Treffen ungefähr ab. 2 Stunden dauert das Ganze.
0: Eine wirklich schöne Idee, wie man sich unter Gleichgesinnten in schweren Zeiten gegenseitig helfen kann. Out of the Dark trifft sich jeden ersten und dritten Montag im Monat von 18 bis 20 Uhr im Schmitz-Trier. Ihr könnt die Selbsthilfegruppe aber auch auf deren Homepage finden. Und wenn ihr vorbeischauen möchtet, dann schreibt doch gerne eine Mail an out-of-the-dark@magenta.de.

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1: Mit Leo Melchersmann einen schönen Donnerstag zusammen. Vor dem Amtsgericht Trier beginnt am kommenden Dienstag ein Strafprozess gegen 4 Personen, die mehrere Einbrüche und Diebstähle begangen haben sollen. Dem Amtsgericht zufolge klagt die Staatsanwaltschaft 3 Männer aus Südamerika an, sowie eine Frau aus Chile. Ihnen werden mehrere Taten vorgeworfen, die sie im Januar und Februar diesen Jahres in Mainz, Bonn und Trier begangen haben sollen. In Bonn sollen sie unter anderem eine Uhr im Wert von 35.000 Euro gestohlen haben. Die Angeklagten befinden sich aktuell in Untersuchungshaft. Eine Woche nach dem tödlichen Messerangriff auf den 22-jährigen Studenten Marius Dick hat es gestern Nachmittag in der Robert-Schumann-Allee 3 friedliche Demonstrationen gegeben. Das meldet der Volksfreund. Eine der Kundgebungen hat Safet Babic, ein ehemaliger NPD-Funktionär aus Trier, angemeldet, unter dem Motto Rechtsruck statt Volkstod. Auch die Organisation Team Freiheit Trier war angemeldet mit dem Titel Einigkeit, Recht und Freiheit, Remigration und Sicherheit. Es nahmen jeweils 3 bis 8 Personen teil. Zudem gab es eine Gegendemonstration mit etwa 120 Menschen unter dem Motto Trier nazifrei. Trauer über den Mord, Wut auf rechte Hetze. Ab Montag wird ein Teilstück der Straße am Mariahof saniert, was zu einer halbseitigen Sperrung führt. Nach den Angaben der Stadt wird zunächst das Stück zwischen Wolkerstraße und Kaiser-Augustus-Straße bearbeitet. Anschließend folgt ein weiterer Abschnitt der Straße am Mariahof. Der Verkehr entlang des Baufelds wird aufrechterhalten, allerdings sind Sperrungen der Grundstückszufahrten möglich. Fußgängerüberwege oder Querungsstellen werden nicht begehbar sein. Die Erneuerung der Straße am Mariahof ist der Auftakt der diesjährigen Fahrbahnsanierungen in Trier. Zum Sport. Am Samstag spielt die Eintracht Trier beim neu ins Leben gerufenen Lotto Supercup. Das meldet der Fußballverband Rheinland. Eintracht Trier, der Gewinner des Bitburger Rheinland-Pokals, trifft auf Ahrweiler BC, Rheinlandmeister und Aufsteiger in die Oberliga. Anpfiff ist um 15.30 Uhr in Konz. Tickets sind online erhältlich. Das Spiel wird außerdem live auf dem YouTube-Kanal des FV Rheinland übertragen. Und das Beste kommt zum Schluss. Der Studienkreis in Trier und Schwaig verschenkt Ratgeber für Eltern, deren Kinder gerade die Grundschule besuchen. Laut Pressemitteilung liegt der Kompass für die Grundschule beim Studienkreis bereit, solange der Vorrat reicht. Er begleitet Familien von der Einschulung bis zum Übergang auf die weiterführende Schule. Interessierte können dort nachlesen, welche Herausforderungen es in den einzelnen Klassenstufen gibt, wie Kinder Selbstständigkeit und Lernfreude entwickeln und wie Eltern ihren Kindern Rückhalt geben können.
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2: Ja, wir starten heute relativ grau in diesem Donnerstag, aber das ändert sich heute Nachmittag, da kommt dann die Sonne raus und wir bekommen im Tagesverlauf dann sogar noch bis zu 24 Grad. Ja, und morgen wird es dann direkt wieder ordentlich warm, bis zu 27 Grad und eigentlich Sonne pur.
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2: Gute Nachrichten von den Straßen. Es ist gerade alles frei hier bei uns in Trier und der Umgebung. Kommt gut und sicher an euer Ziel.
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2: Aktuell werdet ihr geblitzt und zwar einmal auf der Parkstraße, da ist 30 erlaubt hier bei uns in Trier. Und dann gucken wir nochmal nach Trier Süd und zwar auf der Saarstraße, da ist 30. Dann haben wir den Blitzeanhänger am Kranufer, da ist 50 erlaubt. Und auf der A64 steht auch noch der Blitzeanhänger und zwar an der Anschlussstelle zur B53, direkt hinter der Abfahrt Trier, wenn ihr in Richtung Trier-Erang unterwegs seid, da ist 80. Dann werfen wir nochmal einen Blick auf die B51 und auf der Höhe von Gilsheim, wenn ihr von Bitburg in Richtung Trier unterwegs seid, da ist 100 erlaubt. Und ebenfalls auf der B51, wenn ihr ungefähr auf der Höhe Flugplatz Bitburg seid, da ist 100 erlaubt, wenn ihr Richtung Bitburg unterwegs seid. Wenn ihr noch was gesehen habt, dann gebt mir das doch gerne durch über die 0651 462 884 und die 0.
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1: Willkommen in Trier, kleiner Riley. Dein Name stammt aus dem Irischen und bedeutet so viel wie der Mutige. Mutig war auch Harry Potter, als er gegen Voldemort kämpfte. Daniel Radcliffe, der Harry Potter Darsteller, hat heute ebenfalls Geburtstag und wird schon 37 Jahre alt. Unfassbar, wie schnell die Zeit vergeht. Alles Gute euch beiden.
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1: Ich bin Dirk Zeitler. Das Bundesverfassungsgericht hat die Klage des früheren CDU-Abgeordneten Thomas Heilmann zum Heizungsgesetz verworfen. Die Richter stellten klar, das Grundgesetz setzt der Beschleunigung von Gesetzgebungsverfahren zwar Grenzen, ein festes verfassungsrechtliches Tempolimit gibt es aber nicht. Heilmann sah sein Recht als Abgeordneter durch das aus seiner Sicht überhastete Verfahren verletzt. Die EU verhängt gegen Google wegen unfairer Geschäftspraktiken eine Strafe von 890 Millionen Euro. Der US-Konzern hat nach Ansicht der Europäischen Kommission mit seiner Suchmaschine sowie dem App-Marktplatz Google Play Wettbewerbsregeln verletzt und seine Konkurrenz widerrechtlich benachteiligt.
2: Damit riskiert die EU-Kommission einen neuen Konflikt mit US-Präsident Trump. Der hat früher schon Gegenmaßnahmen angedroht. Die EU-Kommission bestraft Google für die Verletzung von Wettbewerbsregeln mit dem App-Marktplatz Google Play. Dabei würden nämlich eigene Produkte stärker hervorgehoben und besser platziert als andere. Google hat erklärt, wenn man die EU-Forderungen erfüllen wolle, müsse man Echtzeitsuchfunktionen, etwa bei Hotel- und Flugsuchen, entfernen und Sicherheitsfunktionen ebenfalls. Vermutlich sieht man sich vor Gericht wieder. Aus Brüssel, Dieter Ebeling.
1: Wegen eines Waldbrands an der französischen Atlantikküste sind inzwischen 10.000 Touristen vorsorglich evakuiert worden. Betroffen seien Urlauber von 8 Ferienzentren und 3 Campingplätzen, teilten die Behörden mit. Der Brand hat sich bereits auf einer Fläche von 2.000 Hektar ausgedehnt.
3: Die gute Nachricht trotz der apokalyptischen Bilder riesiger Flammen und Rauchschwaden ist, es hat bislang keinerlei Verletzte gegeben. Und Ziel der Evakuierungen ist, dass keine Menschen in Gefahr geraten. Deshalb mussten viele Touristen in der auch bei Deutschen beliebten Region am Abend und in der Nacht das Nötigste zusammenpacken und Campingplätze und Ferienquartiere verlassen. Wie schnell sie wieder zurück können, ist noch offen. Die Feuerwehr kämpft mit schwerem Gerät und Löschflugzeugen gegen den heftigen Brand. Aus Paris, Michael Evers.
1: Mit der Einladung zu einer Pressekonferenz hat der Deutsche Fußballbund letzte Zweifel an einem Engagement von Jürgen Klopp als Bundestrainer praktisch beseitigt. Morgen um 11 Uhr soll der Wunschkandidat in Frankfurt als Nachfolger von Julian Nagelsmann präsentiert werden.
0: Und jetzt noch mehr Informationen aus unserer Region.
4: Ich bin Leo Melchersmann. Eine Woche nach dem tödlichen Messerangriff auf den 22-jährigen Studenten Marius Dick hat es gestern Nachmittag in der Robert-Schumann-Allee 3 friedliche Demonstrationen gegeben. Das meldet der Volksfreund. Eine der Kundgebungen hat Safet Babic, ein ehemaliger NPD-Funktionär aus Trier, angemeldet, unter dem Motto Rechtsruck statt Volkstod. Auch die Organisation Team Freiheit Trier war angemeldet mit dem Titel Einigkeit, Recht und Freiheit, Remigration und Sicherheit. Es nahmen jeweils 3 bis 8 Personen teil. Zudem gab es eine Gegendemonstration mit etwa 120 Menschen unter dem Motto Trier nazifrei. Trauer über den Mord, Wut auf rechte Hetze.
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5: Ja, wir starten heute relativ grau in grau in diesem Donnerstag, aber das ändert sich heute Nachmittag, da kommt dann die Sonne raus und wir bekommen im Tagesverlauf dann sogar noch bis zu 24 Grad. Ja, und morgen wird's dann direkt wieder ordentlich warm, bis zu 27 Grad und eigentlich Sonne pur.
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5: Gute Nachrichten von den Straßen, es ist gerade alles frei hier bei uns in Trier und der Umgebung. Kommt gut und sicher an euer Ziel.
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5: Aktuell werdet ihr geblitzt und zwar einmal auf der Parkstraße, da ist 30 erlaubt hier bei uns in Trier. Und dann gucken wir nochmal nach Trier Süd und zwar auf der Saarstraße, da ist 30. Dann haben wir den Blitzeanhänger am Kranufer, da ist 50 erlaubt. Und auf der A64 steht auch noch der Blitzeanhänger und zwar an der Anschlussstelle zur B53, direkt hinter der Abfahrt Trier, wenn ihr in Richtung Trier-Ehrang unterwegs seid, da ist 80. Dann werfen wir nochmal einen Blick auf die B51 und auf der Höhe von Gilsheim, wenn ihr von Bitburg in Richtung Trier unterwegs seid, da ist 100 erlaubt. Und ebenfalls auf der B51, wenn ihr ungefähr auf der Höhe Flugplatz Bitburg seid, da ist 100 erlaubt, wenn ihr Richtung Bitburg unterwegs seid. Wenn ihr noch was gesehen habt, dann gebt mir das doch gerne durch über die 0651 462 884 und die 0.
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5: Mit mir, Leonie. Habt einen schönen Donnerstag, liebe Trierer.
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0: Ein neues Kinoabenteuer startet bei uns in Trier und ich kann schon mal so viel verraten. Für mich ist es ein kleiner Flashback in die Kindheit und das bereits zum 5. Mal.
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0: Toy Story ist zurück. Zum 5. Mal tauchen wir ein in die spannende Welt von Woody und seinen Freunden. Mittlerweile ist Andy älter geworden und seine kleine Schwester Bonnie spielt jetzt mit den Helden. Aber das ändert sich mit einem Paket plötzlich schlagartig.
2: Bonnie, ein Päckchen für dich.
3: Oh, danke, danke.
4: Hi, ich bin Lillipap. Lass uns spielen.
5: Aussterben, nicht schon wieder.
6: Bonnie, Bildschirmzeit

0: Wir müssen reden.
1: Gerät, bitte.
2: Nenn mich Lilly.
0: Ich und das Spielzeug haben den ganzen Sommer versucht, für Bonnie Freunde zu finden.
2: Ja.
0: Aber dann hast du dazwischen gefunkt. Hörst du mir überhaupt zu?
1: Ich höre doch immer zu.
2: Siehst du?
3: Pass mal auf, ich und das Spielzeug haben den ganzen Sommer...
2: Jetzt auf Spanisch.
0: Was?
4: Ja, da verstehe ich nur Spanisch. Ein iPad droht, die altmodischen Spielzeuge zu ersetzen. Und dafür kehren auch alte Bekannte zurück mit dem wohl bekanntesten Lied. You got a friend in me.
5: So schnell gekommen, wie ich konnte.
6: Halt! Wer da?
5: Wow, wow, wow! Ich komme in Frieden.
6: Viel zu lang her, Cowboy.
7: Was bist du? Ein Rentnerspielzeug?
8: Was? Sie hält dich für alt, weil du eine Glatze bekommst, Woody.
7: Bonnie braucht Hilfe von jemandem aus diesem Jahrhundert. Und Schiffspielsachen.
6: Wow, Verstärkung. Auf diesem Planeten ist dein Kind glücklich zu machen.
7: Bonnie braucht uns immer noch. Komm schon, Bonnie.
5: Was? Du bleibst hier. Ich gebe dir.
9: Du denkst, ich kann das nicht?
7: Yeah, wow.
6: Schicker Punch. Schön, sie wieder streiten zu sehen.
8: Das ist es.
4: Toy Story 5, ab jetzt im Kino. Zum Beispiel im Cinemax Trier um 19.30 Uhr oder im Broadway Trier um 16.45 Uhr. Ganz viel Spaß euch! Und

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1: Mit Leo Melchersmann einen schönen Donnerstag zusammen. Vor dem Amtsgericht Trier beginnt am kommenden Dienstag ein Strafprozess gegen 4 Personen, die mehrere Einbrüche und Diebstähle begangen haben sollen. Dem Amtsgericht zufolge klagt die Staatsanwaltschaft 3 Männer aus Südamerika an, sowie eine Frau aus Chile. Ihnen werden mehrere Taten vorgeworfen, die sie im Januar und Februar diesen Jahres in Mainz, Bonn und Trier begangen haben sollen. In Bonn sollen sie unter anderem eine Uhr im Wert von 35.000 Euro gestohlen haben. Die Angeklagten befinden sich aktuell in Untersuchungshaft. Eine Woche nach dem tödlichen Messerangriff auf den 22-jährigen Studenten Marius Dick hat es gestern Nachmittag in der Robert-Schumann-Allee 3 friedliche Demonstrationen gegeben. Das meldet der Volksfreund. Eine der Kundgebungen hat Safet Babic, ein ehemaliger NPD-Funktionär aus Trier, angemeldet, unter dem Motto Rechtsruck statt Volkstod. Auch die Organisation Team Freiheit Trier war angemeldet mit dem Titel Einigkeit, Recht und Freiheit, Remigration und Sicherheit. Es nahmen jeweils 3 bis 8 Personen teil. Zudem gab es eine Gegendemonstration mit etwa 120 Menschen unter dem Motto Trier nazifrei. Trauer über den Mord, Wut auf rechte Hetze. Ab Montag wird ein Teilstück der Straße am Mariahof saniert, was zu einer halbseitigen Sperrung führt. Nach den Angaben der Stadt wird zunächst das Stück zwischen Wolkerstraße und Kaiser-Augustus-Straße bearbeitet. Anschließend folgt ein weiterer Abschnitt der Straße am Mariahof. Der Verkehr entlang des Baufelds wird aufrechterhalten, allerdings sind Sperrungen der Grundstückszufahrten möglich. Fußgängerüberwege oder Querungsstellen werden nicht begehbar sein. Die Erneuerung der Straße am Mariahof ist der Auftakt der diesjährigen Fahrbahnsanierungen in Trier. Zum Sport. Am Samstag spielt die Eintracht Trier beim neu ins Leben gerufenen Lotto Supercup. Das meldet der Fußballverband Rheinland. Eintracht Trier, der Gewinner des Bitburger Rheinland-Pokals, trifft auf Ahrweiler BC, Rheinlandmeister und Aufsteiger in die Oberliga. Anpfiff ist um 15.30 Uhr in Konz. Tickets sind online erhältlich. Das Spiel wird außerdem live auf dem YouTube-Kanal des FV Rheinland übertragen. Und das Beste kommt zum Schluss. Der Studienkreis in Trier und Schwaig verschenkt Ratgeber für Eltern, deren Kinder gerade die Grundschule besuchen. Laut Pressemitteilung liegt der Kompass für die Grundschule beim Studienkreis bereit, solange der Vorrat reicht. Er begleitet Familien von der Einschulung bis zum Übergang auf die weiterführende Schule. Interessierte können dort nachlesen, welche Herausforderungen es in den einzelnen Klassenstufen gibt, wie Kinder Selbstständigkeit und Lernfreude entwickeln und wie Eltern ihren Kindern Rückhalt geben können.
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2: Ja, wir starten heute relativ grau in diesem Donnerstag, aber das ändert sich heute Nachmittag, da kommt dann die Sonne raus und wir bekommen im Tagesverlauf dann sogar noch bis zu 24 Grad. Ja, und morgen wird es dann direkt wieder ordentlich warm, bis zu 27 Grad und eigentlich Sonne pur.
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2: Gute Nachrichten von den Straßen, es ist gerade alles frei hier bei uns in Trier und der Umgebung. Kommt gut und sicher an euer Ziel.
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2: Aktuell werdet ihr geblitzt und zwar einmal auf der Parkstraße, da ist 30 erlaubt hier bei uns in Trier. Und dann gucken wir nochmal nach Trier Süd und zwar auf der Saarstraße, da ist 30. Dann haben wir den Blitzeanhänger am Kranufer, da ist 50 erlaubt. Und auf der A64 steht auch noch der Blitzeanhänger und zwar an der Anschlussstelle zur B53, direkt hinter der Abfahrt Trier, wenn ihr in Richtung Trier-Ehrang unterwegs seid, da ist 80. Dann werfen wir nochmal einen Blick auf die B51 und auf der Höhe von Gilsen, wenn ihr von Bitburg in Richtung Trier unterwegs seid, da ist 100 erlaubt. Und ebenfalls auf der B51, wenn ihr ungefähr auf der Höhe Flugplatz Bitburg seid, da ist 100 erlaubt, wenn ihr Richtung Bitburg unterwegs seid. Wenn ihr noch was gesehen habt, dann gebt mir das doch gerne durch über die 0651 462 884 und die 0.
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4: Am Nachmittag bleibt es am deutschen Aktienmarkt beim DAX Minus von heute Morgen. Der DAX hat seine Verluste jedoch nicht weiter ausgeweitet und liegt vorerst bei 24.988 Punkten. Das sind 0,7% weniger als gestern. Der fortgesetzte Iran-Krieg kommt jetzt auch wieder bei den Börsianern an. Vor allem die Tatsache, dass die Rohölnotierungen an den internationalen Märkten weiter klettern, stimmt die Anleger bedenklich. Das Thema schien schon abgehakt. Klar verloren unter den 40 Standardwerten haben zunächst Infineon, die Commerzbank und der Hersteller von künstlichen Aromen Symrise. Gegen den Trend steigen noch Daimler Truck, Rheinmetall und GEA. Der Euro hat sich am Nachmittag mit einem $1,13,90 etwas abgeschwächt. Aus Frankfurt, Klaus Bente.
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1: 23. Juli 2007. Fergie ist mit Big Girls Don't Cry neu in den deutschen Singlecharts. In dieser Nummer singt Fergie von dem Gefühl, mit jemandem Schluss zu machen. Man erinnert sich daran, wie es mit der Person war und was man alles gemeinsam erlebt hat. Sie singt aber auch davon, wie wichtig es für sie ist, sich zurückzuziehen, um sich klar zu werden, was sie in dem Moment will und braucht. Und dabei erkennt sie, auch wenn sie erwachsen ist, in solchen Momenten fühlt sie sich wieder wie ein Kind. In einem Interview erzählt Fergie, sie hat diesen Song schon lange vor ihrer Zeit bei den Black Eyed Peas geschrieben. Die Gedanken sind also schon älter, aber immer noch aktuell. Ein großartiger Song, der tiefe Gefühle hochholt und sicher schon dem einen oder anderen über die schwere Zeit einer Trennung hinweggeholfen hat. Big Girls, Don't Cry.

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1: Ich bin Dirk Zeitler. Wegen eines sich weiter ausdehnenden Waldbrandes an der französischen Atlantikküste bei Bordeaux sind inzwischen fast 20.000 Menschen vorsorglich evakuiert worden. Betroffen seien vor allem Urlauber von zahlreichen Ferienzentren und Campingplätzen, teilte die Präfektur mit. Außerdem wurden Bewohner verschiedener Orte evakuiert, bislang sei jedoch niemand verletzt worden. In der Region machen traditionell auch viele Deutsche Urlaub. Im Streit um zu schnelle Gesetzgebungsverfahren hat das Bundesverfassungsgericht die Klage verworfen. Der ehemalige Abgeordnete Thomas Heilmann hatte kritisiert, dass die damalige Ampelregierung das Heizungsgesetz kurzfristig durch das Parlament bringen wollte. Die obersten Richter in Karlsruhe sehen das anders.
2: Es kommt immer wieder mal vor, dass der Bundestag Gesetze im Eiltempo beschließen muss. Heißt, die Abgeordneten bekommen erst am Vorabend hunderte Seiten des Gesetzes und müssen am Tag später darüber abstimmen. Die Kritik, man könne sich nicht ausreichend mit der Materie beschäftigen. So ähnlich war es vor 3 Jahren auch beim Heizungsgesetz der Ampel. Das Gericht stoppte damals im Eilverfahren die schnelle Abstimmung, die dann 2 Monate später stattfand. Doch jetzt sagen die obersten Richter, es gebe kein festes Tempolimit, wenn Gesetze beschlossen werden. Thomas Bremser, Nachrichtenredaktion.
1: Die EU verhängt gegen Google wegen unfairer Geschäftspraktiken eine Strafe von 890 Millionen Euro. Der US-Konzern hat nach Ansicht der Kommission mit seiner Suchmaschine sowie dem App-Marktplatz Google Play Wettbewerbsregeln verletzt und seine Konkurrenz widerrechtlich benachteiligt.
3: Damit riskiert die EU-Kommission einen neuen Konflikt mit US-Präsident Trump. Der hat früher schon Gegenmaßnahmen angedroht. Die EU-Kommission bestraft Google für die Verletzung von Wettbewerbsregeln mit dem App-Marktplatz Google Play. Dabei würden nämlich eigene Produkte stärker hervorgehoben und besser platziert als andere. Google hat erklärt, wenn man die EU-Forderungen erfüllen wolle, müsse man Echtzeitsuchfunktionen, etwa bei Hotel- und Flugsuchen, entfernen und Sicherheitsfunktionen ebenfalls. Aus Brüssel, Dieter Ebeling.
1: Ein 54 Jahre alter Mann hat eine Frau in einem Stuttgarter Einkaufszentrum mit einem Messer angegriffen und anschließend in Brand gesetzt. Das teilte die Polizei in Stuttgart mit. Er wurde festgenommen, die Frau wurde schwer verletzt.
0: Und jetzt noch mehr Informationen aus unserer Region.
4: Ich bin Leo Melchersmann. Vor dem Amtsgericht Trier beginnt am kommenden Dienstag ein Strafprozess gegen 4 Personen, die mehrere Einbrüche und Diebstähle begangen haben sollen. Dem Amtsgericht zufolge klagt die Staatsanwaltschaft 3 Männer aus Südamerika an, sowie eine Frau aus Chile. Ihnen werden mehrere Taten vorgeworfen, die sie im Januar und Februar diesen Jahres in Mainz, Bonn und Trier begangen haben sollen. Die Angeklagten befinden sich aktuell in Untersuchungshaft.
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5: Es ist heute den restlichen Tag über wirklich ziemlich angenehm. 24 Grad haben wir und dazu immer mal wieder Sonnenschein. Das schöne Wetter bleibt uns auch die nächsten Tage noch erhalten. Morgen wird es allerdings noch mal einen Ticken wärmer. Auch wenn die Temperaturen in der Nacht auf 10 Grad runtergehen, wird es morgen wieder ordentlich warm. 27 Grad sind gemeldet, Samstag dann sogar 30 Grad. Also die Gelegenheit, noch mal eine Runde ins Schwimmbad zu gehen.
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5: Aktuell sind keine Staus in Sicht hier in Trier, von daher gute und freie Fahrt euch.
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4: Geblitzt wird gerade auf dem Kranenufer Richtung Römerbrücke, da ist 50 erlaubt. Außerdem auf der A64 von Erang Richtung Trier, da dürft ihr 80 fahren. Dann steht noch ein weiterer Blitzer auf der Brückenstraße bei Schweich, da ist 30er-Zone. Und dann schauen wir noch auf die B51. Zwischen Bitburg und Trier dürft ihr in beide Fahrtrichtungen 100 fahren. Das war's und wenn ihr noch einen Blitzer gesehen habt, dann meldet euch doch gerne bei uns über die 0651 462 884. Und die Null.
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5: Kurz nach 3, Hallöchen, liebe Trierer, und willkommen im Nachmittag mit mir, Dori. Ab heute starten die Hundstage. Ja, und wer jetzt Fragezeichen im Kopf hat, keine Sorge, wir erklären euch gleich mal, was es damit auf sich hat. Also bleibt gern dabei.
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0: Antenne Trier hier mit mir, Dori. Hallo zusammen.
1: Na, liebe Trierer, habt ihr diese Woche auch mal die milden, angenehmen Temperaturen genossen? Also ich sag euch ehrlich, nach den heißen Wochen war das ja wirklich eine echte Wohltat. Aber übers Wochenende jetzt kann es schon wieder ein bisschen wärmer werden, passend zum Start der Hundstage. Ja, den Begriff habt ihr vielleicht schon mal gehört. Unser Redaktionspraktikant Tim hat sich mal ein bisschen schlau gemacht.
2: Ja genau, denn wenn man von den Hundstagen spricht, sind die heißen Tage im Sommer vom 23. Juli, also heute, bis zum 23. August gemeint. Namensgebend ist das Sternbild des großen Hundes. In der Zeit der Hundstage geht das nämlich auf und ist innerhalb der 4 Wochen vollständig sichtbar.
1: Aha, okay. Und das Ganze hat ja auch schon eine längere Tradition, oder?
2: Ja, kann man schon so sagen. Denn bereits im alten Ägypten oder antiken Griechenland gab es erste unterschiedliche Interpretationen des Sternbildes. Arabische Astronomen erklärten sich zum Beispiel die flirrende Hitze und die damit einhergehenden Fata Morganas als den tropfenden Speichel des Hundes.
1: Und wie sieht's heute aus? Ist das Sternbild immer noch um diese Jahreszeit zu sehen?
2: Nee, tatsächlich hat das Sternbild mittlerweile seine Bedeutung verändert, denn durch die Präzision der Erdachse hat man festgestellt, dass der große Hund erst rund 4 Wochen später aufgeht. Das ist dann als Zeichen für den anstehenden Herbst etabliert worden. Aber wir Deutschen lieben ja Traditionen, deshalb nennt man die heißesten Tage im Jahr immer noch Hundstage.
1: Danke dir, Tim, für die Infos. Dann hoffen wir einfach mal, dass es nicht wieder so schlimm heiß wird, ne?
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1: Mit Leo Melchersmann einen schönen Donnerstag zusammen. Vor dem Amtsgericht Trier beginnt am kommenden Dienstag ein Strafprozess gegen 4 Personen, die mehrere Einbrüche und Diebstähle begangen haben sollen. Dem Amtsgericht zufolge klagt die Staatsanwaltschaft 3 Männer aus Südamerika an, sowie eine Frau aus Chile. Ihnen werden mehrere Taten vorgeworfen, die sie im Januar und Februar diesen Jahres in Mainz, Bonn und Trier begangen haben sollen. In Bonn sollen sie unter anderem eine Uhr im Wert von 35.000 Euro gestohlen haben. Die Angeklagten befinden sich aktuell in Untersuchungshaft. Eine Woche nach dem tödlichen Messerangriff auf den 22-jährigen Studenten Marius Dick hat es gestern Nachmittag in der Robert-Schumann-Allee 3 friedliche Demonstrationen gegeben. Das meldet der Volksfreund. Eine der Kundgebungen hat Safet Babic, ein ehemaliger NPD-Funktionär aus Trier, angemeldet, unter dem Motto Rechtsruck statt Volkstod. Auch die Organisation Team Freiheit Trier war angemeldet mit dem Titel Einigkeit, Recht und Freiheit, Remigration und Sicherheit. Es nahmen jeweils 3 bis 8 Personen teil. Zudem gab es eine Gegendemonstration mit etwa 120 Menschen unter dem Motto Trier nazifrei. Trauer über den Mord, Wut auf rechte Hetze. Ab Montag wird ein Teilstück der Straße am Mariahof saniert, was zu einer halbseitigen Sperrung führt. Nach den Angaben der Stadt wird zunächst das Stück zwischen Wolkerstraße und Kaiser-Augustus-Straße bearbeitet. Anschließend folgt ein weiterer Abschnitt der Straße am Mariahof. Der Verkehr entlang des Baufelds wird aufrechterhalten, allerdings sind Sperrungen der Grundstückszufahrten möglich. Fußgängerüberwege oder Querungsstellen werden nicht begehbar sein. Die Erneuerung der Straße am Mariahof ist der Auftakt der diesjährigen Fahrbahnsanierungen in Trier. Zum Sport. Am Samstag spielt die Eintracht Trier beim neu ins Leben gerufenen Lotto Supercup. Das meldet der Fußballverband Rheinland. Eintracht Trier, der Gewinner des Bitburger Rheinland-Pokals, trifft auf Ahrweiler BC, Rheinlandmeister und Aufsteiger in die Oberliga. Anpfiff ist um 15.30 Uhr in Konz. Tickets sind online erhältlich. Das Spiel wird außerdem live auf dem YouTube-Kanal des FV Rheinland übertragen. Und das Beste kommt zum Schluss. Der Studienkreis in Trier und Schwaig verschenkt Ratgeber für Eltern, deren Kinder gerade die Grundschule besuchen. Laut Pressemitteilung liegt der Kompass für die Grundschule beim Studienkreis bereit, solange der Vorrat reicht. Er begleitet Familien von der Einschulung bis zum Übergang auf die weiterführende Schule. Interessierte können dort nachlesen, welche Herausforderungen es in den einzelnen Klassenstufen gibt, wie Kinder Selbstständigkeit und Lernfreude entwickeln und wie Eltern ihren Kindern Rückhalt geben können.
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2: Den Regenschirm, den können wir weiterhin getrost zu Hause lassen. Die nächsten Tage bleiben genauso schön wie heute, beziehungsweise morgen wird sogar noch schöner. Da gibt es nämlich keine Wolken mehr, nur noch Sonnenschein 15 ganze Stunden lang. Die Temperaturen, die liegen zwischen 10 Grad heute Nacht und morgen wieder 27.
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2: Aktuell sind keine Staus in Sicht hier in Trier, von daher gute und freie Fahrt euch.
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1: Geblitzt wird gerade auf dem Kranenufer Richtung Römerbrücke, da ist 50 erlaubt. Außerdem auf der A64 von Erang Richtung Trier, da dürft ihr 80 fahren. Dann steht noch ein weiterer Blitzer auf der Brückenstraße bei Schwaig, da ist 30er-Zone. Und dann schauen wir noch auf die B51. Zwischen Bitburg und Trier dürft ihr in beide Fahrtrichtungen 100 fahren. Das war's und wenn ihr noch einen Blitzer gesehen habt, dann meldet euch doch gerne bei uns über die 0651 462 884. 4 und die 0.
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0: So klingen die besten Hits aller Zeiten hier bei der Antenne Trier. Ich bin Leonie, schön, dass ihr dabei seid. Ein kleiner grüner Punkt auf dem Brot oder eine leicht pelzige Stelle auf der Marmelade. Das hat wohl jeder schon mal im Kühlschrank entdeckt. Viele schneiden den Schimmel dann einfach großzügig weg, um nicht zu verschwenden. Aber ist das eigentlich gesund oder essen wir das Gift im Zweifel unsichtbar mit? Das klären wir jetzt im Alltagscheck.
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0: Mein Kollege Tim hat sich die verschiedenen Lebensmittel mal genauer angeschaut. Tim, wann reicht das großzügige Wegschneiden denn noch aus und wann sollten wir vielleicht rigoros sein und das Ganze vielleicht wegschmeißen?
2: Die wichtigste Faustregel lautet, je feuchter und weicher ein Lebensmittel ist, desto schneller verteilt sich der Schimmel unsichtbar im Inneren. Der sichtbare Pelz ist nämlich nur die Blüte. Die giftigen Schimmelpelzfäden, das sogenannte Byzel, durchzieht das Produkt dann meist schon komplett. Das heißt, weiches Brot, Joghurt, Frischkäse, Beeren oder auch Tomaten müssen bei kleinstem Schimmelbefall komplett in die Tonne. Anders sieht es bei sehr harten Lebensmitteln aus. Bei festem Hartkäse wie Parmesan oder einer harten Salami reicht es tatsächlich, die betroffene Stelle sehr großzügig, also mindestens 1 cm tief abzuschneiden. Der Rest ist noch essbar.
0: Und wie steht es um den Klassiker Marmelade? Da hieß es ja früher immer, man könnte den Schimmel einfach mit dem Löffel abheben.
2: Ja, das galt mal als okay, heute ist es aber überholt. Früher hatten Marmeladen oft einen extrem hohen Zuckergehalt von 1:1, der wie ein natürliches Konservierungsmittel wirkte und die Ausbreitung der Schimmelpilze stark bremste. Heute nutzen wir meist Gelierzucker mit einem Verhältnis von 2:1 oder sogar 3:1, wodurch viel mehr Wasser im Glas bleibt. Und genau dieses Wasser lässt die unsichtbaren Giftstoffe ungehindert durch die ganze Marmelade wandern. Deshalb gilt heute leider auch hier, sobald sich der Schimmel oben zeigt, gehört das ganze Glas in den Müll.
0: Danke dir, Tim. Und morgen geht's dann um Sonnenbrand. Was hilft wirklich und wann sollte man vielleicht doch lieber mal zum Arzt gehen?
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1: Ich bin Dirk Zeitler. Im Streit um zu schnelle Gesetzgebungsverfahren hat das Bundesverfassungsgericht die Klage verworfen. Der ehemalige Abgeordnete Heilmann hatte kritisiert, dass die damalige Ampelregierung das Heizungsgesetz kurzfristig durch das Parlament bringen wollte. Die obersten Richter in Karlsruhe sehen das anders.
2: Es kommt immer wieder mal vor, dass der Bundestag Gesetze im Eiltempo beschließen muss. Heißt, die Abgeordneten bekommen erst am Vorabend hunderte Seiten des Gesetzes und müssen am Tag später darüber abstimmen. Die Kritik, man könne sich nicht ausreichend mit der Materie beschäftigen. So ähnlich war es vor 3 Jahren auch beim Heizungsgesetz der Ampel. Das Gericht stoppte damals im Eilverfahren die schnelle Abstimmung, die dann 2 Monate später stattfand. Doch jetzt sagen die obersten Richter, es gebe kein festes Tempolimit, wenn Gesetze beschlossen werden. Thomas Bremser, Nachrichtenredaktion.
1: US-Präsident Trump macht den Atomdeal mit Saudi-Arabien überraschend von einer Normalisierung der Beziehungen zwischen dem Golfstaat und Israel abhängig. Saudi-Arabien müsse dem Abraham-Abkommen beitreten, teilte Trump mit. Mit diesen Abkommen hatten mehrere arabische Länder ihre Beziehungen zu Israel normalisiert. Wegen eines sich weiter ausdehnenden Waldbrandes an der französischen Atlantikküste bei Bordeaux sind inzwischen fast 20.000 Menschen vorsorglich evakuiert worden. Betroffen seien vor allem Urlauber von zahlreichen Ferienzentren und Campingplätzen, teilte die Präfektur mit.
3: Die gute Nachricht trotz der apokalyptischen Bilder riesiger Flammen und Rauchschwaden ist, es hat bislang keinerlei Verletzte gegeben. Und Ziel der Evakuierungen ist, dass keine Menschen in Gefahr geraten. Deshalb mussten viele Touristen in der auch bei Deutschen beliebten Region am Abend und in der Nacht das Nötigste zusammenpacken und Campingplätze und Ferienquartiere verlassen. Wie schnell sie wieder zurück können, ist noch offen. Die Feuerwehr kämpft mit schwerem Gerät und Löschflugzeugen gegen den heftigen Brand. Die Lage aber ist ungünstig. Aus Paris, Michael Evers.
1: Damit ist es wohl klar. Mit der Einladung zu einer Pressekonferenz morgen um 11 Uhr hat der Deutsche Fußballbund letzte Zweifel an einem Engagement von Jürgen Klopp als Bundestrainer praktisch beseitigt. Sein Name wurde in der Einladung zwar nicht genannt, doch das hat nur formale Gründe.
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4: Ich bin Leo Melchersmann. Eine Woche nach dem tödlichen Messerangriff auf den 22-jährigen Studenten Marius Dick hat es gestern Nachmittag in der Robert-Schumann-Allee 3 friedliche Demonstrationen gegeben. Das meldet der Volksfreund. Eine der Kundgebungen hat Safet Babic, ein ehemaliger NPD-Funktionär aus Trier, angemeldet, unter dem Motto Rechtsruck statt Volkstod. Auch die Organisation Team Freiheit Trier war angemeldet mit dem Titel Einigkeit, Recht und Freiheit, Remigration und Sicherheit. Es nahmen jeweils 3 bis 8 Personen teil. Zudem gab es eine Gegendemonstration mit etwa 120 Menschen unter dem Motto Trier nazifrei. Trauer über den Mord, Wut auf rechte Hetze.
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5: Es ist heute den restlichen Tag über wirklich ziemlich angenehm. 24 Grad haben wir und dazu immer mal wieder Sonnenschein. Das schöne Wetter bleibt uns auch die nächsten Tage noch erhalten. Morgen wird es allerdings noch mal einen Ticken wärmer. Auch wenn die Temperaturen in der Nacht auf 10 Grad runtergehen, wird es morgen wieder ordentlich warm. 27 Grad sind gemeldet, Samstag dann sogar 30 Grad. Also die Gelegenheit, noch mal eine Runde ins Schwimmbad zu gehen.
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4: Auf den Straßen ist gerade nichts los. Kommt auf jeden Fall gut und sicher an euer Ziel.
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4: Es wird gerade geblitzt auf dem Kranenufer Richtung Römerbrücke, da dürft ihr 50 fahren. Dann steht außerdem noch einer auf der A64 von Erang Richtung Trier, da ist 80 erlaubt. Dann haben wir noch einen weiteren Blitzer in der Brückenstraße in Schweich, da dürft ihr 30 fahren. Und zuletzt schauen wir noch auf die B51 zwischen Trier und Bitburg, da ist in beiden Fahrtrichtungen 100 erlaubt. Und wenn ihr noch einen Blitzer gesehen habt, dann meldet euch doch gerne bei uns über die 0651 462 884. 4 und die 0.
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5: Hallöchen, Dori hier um kurz nach vier. Wir werfen gleich mal wieder einen Blick in den Eventkalender hier in Trier. Vorher gibt's aber noch zwei Songs in der Playlist, also bis gleich, bleibt gern dabei.
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1: Punkrock trifft auf Antike. Heute eröffnet Feine Sahne Fischfilet das Amphitheater Open Air. Nach ihren eindrucksvollen Auftritten bei Rock am Ring und Rock im Park kommt die Band mit ihrem 2025 erschienenen Album Wir kommen in Frieden in die historische Arena. Sie gehören live zu den intensivsten Bands des Landes und werden ordentlich Schwung ins Amphitheater bringen. Einlass ist um 18 Uhr. Lachen hält bekanntlich fit und macht glücklich. Wer am Freitag mal so richtig lachen möchte, sollte zum Comedy Flash Abend im Metropolis gehen. Dort treten erfahrene Profi-Comedians und die heißesten Newcomer bei der deutschen Comedy-Szene auf. Los geht's um 19.30 Uhr und Tickets gibt's bei standup-republic.de. Fotografie mal anders. Bei Hannas Kreativcafé gibt es einen Workshop, bei dem es nicht nur um die perfekte Kameraeinstellung geht, sondern um eure eigene Kreativität. Geleitet wird's von Michelle Swarmy, der seit über 16 Jahren Profi in Sachen authentischer Bilder ist. Egal, ob ihr fotografiert, schreibt oder designt oder Musik macht, hier findet jeder seinen Zugang. Das Beste? Dazu gibt's auch noch ein persönliches Mini-Fotoshooting. Dauer rund 4 Stunden, die Kosten liegen bei 190 €. Achtung, der Workshop findet auf Englisch statt. Ein bisschen Denglisch ist also inklusive.
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1: Mit Leo Melchersmann einen schönen Donnerstag zusammen. Vor dem Amtsgericht Trier beginnt am kommenden Dienstag ein Strafprozess gegen vier Personen, die mehrere Einbrüche und Diebstähle begangen haben sollen. Dem Amtsgericht zufolge klagt die Staatsanwaltschaft drei Männer aus Südamerika an, sowie eine Frau aus Chile. Ihnen werden mehrere Taten vorgeworfen, die sie im Januar und Februar diesen Jahres in Mainz, Bonn und Trier begangen haben sollen. In Bonn sollen sie unter anderem eine Uhr im Wert von 35.000 Euro gestohlen haben. Die Angeklagten befinden sich aktuell in Untersuchungshaft. Eine Woche nach dem tödlichen Messerangriff auf den 22-jährigen Studenten Marius Dick hat es gestern Nachmittag in der Robert-Schumann-Allee drei friedliche Demonstrationen gegeben. Das meldet der Volksfreund. Eine der Kundgebungen hat Safet Babic, ein ehemaliger NPD-Funktionär aus Trier, angemeldet, unter dem Motto Rechtsruck statt Volkstod. Auch die Organisation Team Freiheit Trier war angemeldet mit dem Titel Einigkeit, Recht und Freiheit, Remigration und Sicherheit. Es nahmen jeweils 3 bis 8 Personen teil. Zudem gab es eine Gegendemonstration mit etwa 120 Menschen unter dem Motto Trier nazifrei. Trauer über den Mord, Wut auf rechte Hetze. Ab Montag wird ein Teilstück der Straße am Mariahof saniert, was zu einer halbseitigen Sperrung führt. Nach den Angaben der Stadt wird zunächst das Stück zwischen Wolkerstraße und Kaiser-Augustus-Straße bearbeitet. Anschließend folgt ein weiterer Abschnitt der Straße am Mariahof. Der Verkehr entlang des Baufelds wird aufrechterhalten, allerdings sind Sperrungen der Grundstückszufahrten möglich. Fußgängerüberwege oder Querungsstellen werden nicht begehbar sein. Die Erneuerung der Straße am Mariahof ist der Auftakt der diesjährigen Fahrbahnsanierungen in Trier. Zum Sport. Am Samstag spielt die Eintracht Trier beim neu ins Leben gerufenen Lotto Supercup. Das meldet der Fußballverband Rheinland. Eintracht Trier, der Gewinner des Bitburger Rheinland-Pokals, trifft auf Ahrweiler BC, Rheinlandmeister und Aufsteiger in die Oberliga. Anpfiff ist um 15.30 Uhr in Konz. Tickets sind online erhältlich. Das Spiel wird außerdem live auf dem YouTube-Kanal des FV Rheinland übertragen. Und das Beste kommt zum Schluss. Der Studienkreis in Trier und Schwaig verschenkt Ratgeber für Eltern, deren Kinder gerade die Grundschule besuchen. Laut Pressemitteilung liegt der Kompass für die Grundschule beim Studienkreis bereit, solange der Vorrat reicht. Er begleitet Familien von der Einschulung bis zum Übergang auf die weiterführende Schule. Interessierte können dort nachlesen, welche Herausforderungen es in den einzelnen Klassenstufen gibt, wie Kinder Selbstständigkeit und Lernfreude entwickeln und wie Eltern ihren Kindern Rückhalt geben können.
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2: Den Regenschirm, den können wir weiterhin getrost zu Hause lassen. Die nächsten Tage bleiben genauso schön wie heute, beziehungsweise morgen wird sogar noch schöner. Da gibt's nämlich keine Wolken mehr. Nur noch Sonnenschein 15 ganze Stunden lang. Die Temperaturen, die liegen zwischen 10 Grad heute Nacht und morgen wieder 27.
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2: Allzu viel ist nicht los im Antenneland. Wir haben aktuell einen kleineren Stau die Bitburger runter. Hier braucht ihr über die Kaiser-Wilhelm-Brücke insgesamt so 7 bis 8 Minuten länger. Am Krannufer Richtung Römerbrücke 3 Minütchen und die haben wir auch nochmal in der Südallee. Ansonsten sieht aber alles frei aus. Ich wünsche euch eine gute Fahrt.
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2: Geblitzt wird immer noch in Trier am Kranufer. Stadteinwärts dürft ihr 50 fahren. Dann haben wir einen zweiten Blitzeranhänger auf der A64. Und zwar Höhe der Biberbachtalbrücke, da ist 80 erlaubt. Und geblitzt wird noch zweimal aus Anhängern auf der B51. Einmal Höhe Marsholder und einmal Höhe Meckel. Hier ist jeweils 100 erlaubt. Und dann haben wir noch einen mobilen Blitzer, und zwar in Schwaig in der Brückenstraße. Da ist nur 30 erlaubt.
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1: Hallo zusammen, ich bin Dori, ihr hört die Antenne. Schön, dass ihr dabei seid. Festival mal anders. Ja, liebe Trierer, aufgepasst. Nächste Woche Samstag startet mal wieder das Betzfield Open Air. Und wir wollten von Koordinator David Scholtes mal wissen, was geht denn da überhaupt ab und warum sollte man kommen? Wie sieht's denn bei euch mit dem Line-Up aus? Was sind denn da die Highlights?
2: Allen voran natürlich der Headliner Joris, aber ansonsten haben wir auch Tribute-Bands, wie zum Beispiel True Collins, das ist eine sehr gute Phil Collins Tribute-Band. Dann haben wir Maffei Pur da. Ansonsten haben wir noch den Luxemburger Larry Boniface da und wie jedes Jahr haben wir den DDB da, der jeweils den Tag mit Larry Boniface eröffnen wird.
1: Ja, das klingt auf jeden Fall nach ein paar musikalischen Highlights. Was macht denn das Festival sonst noch so einzigartig?
2: Das Besondere beim Betzfield Open Air, es ist ein Picknickkonzert, findet auf einer Wiese statt und das eigentliche Besondere ist, dass die Gäste ihre eigene Picknickdecke mitbringen können, ihr eigene Snacks, Getränke mitbringen können und dann sich da schön gemütlich in die Wiese setzen können. Aber was dann viele vergessen, natürlich gibt es auch Verpflegung vor Ort.
1: Picknicken auf dem Konzert, also das hört sich auf jeden Fall richtig gut an. Gibt es denn noch andere Besonderheiten im Rahmenprogramm?
2: Sonntag ist unser Family Day, da haben wir einen Kids Village aufgebaut und da gibt es dann Springburgen, Glitzer-Tattoos, Ballonmodellage, solche Sachen. Also ein echter Familientag.
1: Und warum sollten Familien unbedingt zu euch kommen?
2: Man hat den ganzen Tag was zu tun. Das ist ein richtiger, schöner Ausflugstag mit dem Kids Village, mit der Musik. Und das Besondere ist auch noch, es ist sehr, sehr preisfreundlich für Familien. Es gibt ein Zweitagesticket, es gibt ein Eintagesticket und die Preise werden sehr human sein, was man so eigentlich gar nicht mehr kennt. Also quasi ein Tag für die ganze Familie.
1: Klingt doch nach einem richtig guten Wochenende. Danke, David Scholtes. Und wenn ihr jetzt Lust auf das Festival bekommen habt, dann haben wir eine gute Nachricht für euch. Wir dürfen nämlich Tickets verlosen. Schaut dafür einfach mal in den nächsten Tagen auf unseren Social-Media-Accounts vorbei. Viel Erfolg!
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1: Ich bin Dirk Zeitler. Bei einer Geiselnahme in einer Bankfiliale in Regensburg ist laut Polizei ein Mensch lebensbedrohlich verletzt worden. Der mutmaßlich männliche Täter sei wohl mit einem Messer bewaffnet, sagte eine Polizeisprecherin. Die Polizei geht davon aus, dass sich noch weitere Personen in der Bank befinden. Politiker der SPD fordern angesichts der weiter hohen Spritpreise, Pendlerinnen und Pendler zu entlasten. Deutschland brauche einen wirksamen Schutz vor extremen Preisspitzen, forderte der wirtschaftspolitische Sprecher der SPD-Fraktion Roloff. Bundeswirtschaftsministerin Reiche lehnte weitere Entlastungen ab.
2: Einen neuen Tankrabatt wird es nicht geben. Generell plant die Bundesregierung aktuell nichts, um gegen die hohen Benzinpreise vorzugehen. SPD-Fraktionsvize Zorn bringt erneut einen Spritpreisdeckel ins Spiel. Da, wo der Markt nicht funktioniere, könne der Staat eingreifen, so wie in Belgien oder Luxemburg. In Frankreich deckelt der Mineralölriese Total freiwillig seine Preise, wenn auch auf Druck der Regierung. Ein Liter Benzin kostet dort ab sofort höchstens 1,99 Euro. Für Diesel gilt ein Limit von 2,25 Euro. Thomas Bremser, Nachrichtenredaktion.
1: US-Präsident Trump macht den Atomdeal mit Saudi-Arabien überraschend von einer Normalisierung der Beziehungen zwischen dem Golfstaat und Israel abhängig. Saudi-Arabien müsse den Abraham-Abkommen beitreten, teilte Trump mit. Mit diesem Abkommen hat mehrere arabische Länder ihre Beziehungen zu Israel normalisiert.
3: Der Abrahams-Vertrag war einer von Trumps Trümpfen seiner ersten Amtszeit. Schwiegersohn Jared Kushner hatte die Normalisierung der Beziehungen von Israel und arabischen Ländern seinerzeit ausgehandelt. Dass nun Saudi-Arabien dem Abkommen beitreten soll, um den Atomdeal zu schnüren, ist ein Haken, den niemand erwartet hatte. Und Trump macht weitere Einschränkungen. Der Deal beinhalte keinerlei Urananreicherung, betont er nun. Eine Anerkennung durch Saudi-Arabien wäre für Israel ein großer Erfolg. Aus den USA, Tina Eck.
1: Das Bundesverfassungsgericht hat die Klage des früheren CDU-Abgeordneten Thomas Heilmann zum Heizungsgesetz verworfen. Die Richter stellten klar, das Grundgesetz setzt der Beschleunigung von Gesetzgebungsverfahren zwar Grenzen, ein festes verfassungsrechtliches Tempolimit gibt es aber nicht. Heilmann sah seine Rechte als Abgeordnete durch das aus seiner Sicht überhastete Verfahren verletzt. Die Richter sahen das anders.
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4: Ich bin Leo Melchersmann. Vor dem Amtsgericht Trier beginnt am kommenden Dienstag ein Strafprozess gegen 4 Personen, die mehrere Einbrüche und Diebstähle begangen haben sollen. Dem Amtsgericht zufolge klagt die Staatsanwaltschaft 3 Männer aus Südamerika an, sowie eine Frau aus Chile. Ihnen werden mehrere Taten vorgeworfen, die sie im Januar und Februar diesen Jahres in Mainz, Bonn und Trier begangen haben sollen. Die Angeklagten befinden sich aktuell in Untersuchungshaft.
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5: Es ist heute den restlichen Tag über wirklich ziemlich angenehm. 24 Grad haben wir und dazu immer mal wieder Sonnenschein. Das schöne Wetter bleibt uns auch die nächsten Tage noch erhalten. Morgen wird es allerdings noch mal einen Ticken wärmer. Auch wenn die Temperaturen in der Nacht auf 10 Grad runtergehen, wird es morgen wieder ordentlich warm. 27 Grad sind gemeldet, Samstag dann sogar 30 Grad. Also die Gelegenheit, noch mal eine Runde ins Schwimmbad zu gehen.
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5: Aktuell hängt es ca. 6 Minuten die Bitburger runter in Richtung City. 4 Minuten ansonsten noch in der Rudolf-Diesel-Straße einplanen und sonst sieht alles soweit frei aus.
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5: Nach wie vor haben wir 4 Blitzeranhänger in der Region, 2 davon auf der B51, einmal Höhe Marsholder, einmal Höhe Meckel, jeweils 100 ist da erlaubt. 80 fahren dürft ihr dann noch auf der A64 Höhe der Biberbachtalbrücke Richtung Trier, auch da steht ein Anhänger. Und der 4. der steht am Kranufer hier in Trier, stadteinwärts, auch da ist 50 erlaubt, bitte nicht schneller fahren. Mobil geblitzt wird dann aktuell noch in der Saarstraße, in der Eurener Straße und in Schweich in der Brückenstraße und an den Stellen ist überall nur 30 erlaubt.
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5: Kurz nach 5 in Trier und damit schönen Feierabend. Ich bin Dori und die ganze Woche über stellen wir euch ja schon queere Vereine aus unserer Region vor, die letztes Wochenende auch am CSD teilgenommen haben. Gleich lernen wir die Selbsthilfegruppe Out of the Dark kennen und zwar nach 2 Songs.
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0: So klingen die besten Hits aller Zeiten hier bei Antenne Trier. Trier ist bunt und vielfältig. Das wurde erst letzten Samstag in der City sichtbar, denn da wurde mal wieder CSD gefeiert. Mein Kollege Leo war mit dabei und hat dort Thomas kennengelernt.
1: Ich bin von der Selbsthilfegruppe Out of the Dark. Wir richten uns an schwule Männer mit Depressionen. Wir treffen uns zweimal im Monat hier in Trier im Schmitz-Café. Gegründet wurden wir 2021. Ich bin selber 2022 beigetreten.
0: Also ziemlich schwere Themen, die der Verein behandelt. Vor kurzem hat Thomas die Gruppenleitung bekommen und jetzt möchte er dem Gründer von Out of the Dark nacheifern.
1: Er hat die Gruppe gegründet, weil er es sehr wichtig findet, eine Selbsthilfegruppe zu haben, die sich an die Community richtet. Schwule Männer haben oft einen sehr eigenen Struggle und dann unter Gleichgesinnten zu sein, unter Gleichdenkenden, kann sehr, sehr hilfreich sein und wir fühlen uns in der Gruppe alle sehr wohl. Und mir hat die Gruppe auf jeden Fall durch sehr, sehr schlimme Zeiten durchgeholfen.
0: Und wie läuft dann so ein Treffen ab?
1: Wir kommen erstmal an, dann begrüßen wir uns erstmal. Jeder sagt einmal, wie es ihm heute geht. Niemand wird gezwungen, irgendwas zu teilen, was er nicht teilen muss. Er kann jederzeit sagen, das ist mir jetzt zu deep, das ist mir jetzt zu privat, das möchte ich jetzt nicht erzählen. Wenn diese Begrüßungsrunde vorbei ist, dann fragen wir mal, ob jemand ein Thema hat, das er ansprechen will, was ihn jetzt die letzten zwei Wochen beschäftigt hat. Und so entwickelt sich meistens von ganz alleine ein Gespräch. Am Ende gibt es eine Abschlussrunde, wo wir alle nochmal zusammenfassen, wie es uns jetzt geht, wie wir nach Hause gehen. Und so läuft dann so ein Treffen ungefähr ab. 2 Stunden dauert das Ganze.
0: Eine wirklich schöne Idee, wie man sich unter Gleichgesinnten in schweren Zeiten gegenseitig helfen kann. Die Gruppe Out of the Dark trifft sich jeden ersten und dritten Montag im Monat und zwar von 18 bis 20 Uhr im Schmitz-Zentrum Trier. Ihr könnt die Selbsthilfegruppe auch auf deren Homepage finden. Und wenn ihr mal vorbeischauen möchtet, gar kein Problem, schreibt einfach schnell eine E-Mail an out-of-the-dark@magenta.de.
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2: Mit Leo Melchersmann einen schönen Donnerstag zusammen. Vor dem Amtsgericht Trier beginnt am kommenden Dienstag ein Strafprozess gegen vier Personen, die mehrere Einbrüche und Diebstähle begangen haben sollen. Dem Amtsgericht zufolge klagt die Staatsanwaltschaft drei Männer aus Südamerika an, sowie eine Frau aus Chile. Ihnen werden mehrere Taten vorgeworfen, die sie im Januar und Februar diesen Jahres in Mainz, Bonn und Trier begangen haben sollen. In Bonn sollen sie unter anderem eine Uhr im Wert von 35.000 Euro gestohlen haben. Die Angeklagten befinden sich aktuell in Untersuchungshaft. Eine Woche nach dem tödlichen Messerangriff auf den 22-jährigen Studenten Marius Dick hat es gestern Nachmittag in der Robert-Schumann-Allee drei friedliche Demonstrationen gegeben. Das meldet der Volksfreund. Eine der Kundgebungen hat Safet Babic, ein ehemaliger NPD-Funktionär aus Trier, angemeldet, unter dem Motto Rechtsruck statt Volkstod. Auch die Organisation Team Freiheit Trier war angemeldet mit dem Titel Einigkeit, Recht und Freiheit, Remigration und Sicherheit. Es nahmen jeweils 3 bis 8 Personen teil. Zudem gab es eine Gegendemonstration mit etwa 120 Menschen unter dem Motto Trier nazifrei. Trauer über den Mord, Wut auf rechte Hetze. Ab Montag wird ein Teilstück der Straße am Mariahof saniert, was zu einer halbseitigen Sperrung führt. Nach den Angaben der Stadt wird zunächst das Stück zwischen Wolkerstraße und Kaiser-Augustus-Straße bearbeitet. Anschließend folgt ein weiterer Abschnitt der Straße am Mariahof. Der Verkehr entlang des Baufelds wird aufrechterhalten, allerdings sind Sperrungen der Grundstückszufahrten möglich. Fußgängerüberwege oder Querungsstellen werden nicht begehbar sein. Die Erneuerung der Straße am Mariahof ist der Auftakt der diesjährigen Fahrbahnsanierungen in Trier. Zum Sport. Am Samstag spielt die Eintracht Trier beim neu ins Leben gerufenen Lotto Supercup. Das meldet der Fußballverband Rheinland. Eintracht Trier, der Gewinner des Bitburger Rheinland-Pokals, trifft auf Ahrweiler BC, Rheinlandmeister und Aufsteiger in die Oberliga. Anpfiff ist um 15.30 Uhr in Konz. Tickets sind online erhältlich. Das Spiel wird außerdem live auf dem YouTube-Kanal des FV Rheinland übertragen. Und das Beste kommt zum Schluss. Der Studienkreis in Trier und Schwaich verschenkt Ratgeber für Eltern, deren Kinder gerade die Grundschule besuchen. Laut Pressemitteilung liegt der Kompass für die Grundschule beim Studienkreis bereit, solange der Vorrat reicht. Er begleitet Familien von der Einschulung bis zum Übergang auf die weiterführende Schule. Interessierte können dort nachlesen, welche Herausforderungen es in den einzelnen Klassenstufen gibt, wie Kinder Selbstständigkeit und Lernfreude entwickeln und wie Eltern ihren Kindern Rückhalt geben können.
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3: Den Regenschirm, den können wir weiterhin getrost zu Hause lassen. Die nächsten Tage bleiben genauso schön wie heute, beziehungsweise morgen wird sogar noch schöner. Da gibt es nämlich keine Wolken mehr, nur noch Sonnenschein 15 ganze Stunden lang. Die Temperaturen, die liegen zwischen 10 Grad heute Nacht und morgen wieder 27.
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3: Aktuell hängt ca. 6 Minuten die Bitburger runter in Richtung City. 4 Minuten ansonsten noch in der Rudolf-Diesel-Straße einplanen und sonst sieht alles soweit frei aus.
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3: Nach wie vor haben wir 4 Blitzeranhänger in der Region, 2 davon auf der B51, einmal Höhe Marsholder, einmal Höhe Meckel, jeweils 100 ist da erlaubt. 80 fahren dürft ihr dann noch auf der A64 Höhe der Biberbachtalbrücke Richtung Trier, auch da steht ein Anhänger. Und der vierte, der steht am Kranufer hier in Trier, stadteinwärts, auch da ist 50 erlaubt, bitte nicht schneller fahren. Mobil geblitzt wird dann aktuell noch in der Saarstraße, in der Eurener Straße und in Schwaich in der Brückenstraße und an den Stellen ist überall nur 30 erlaubt.
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1: 23. Juli 1990. Maxi Priest ist mit Close to You neu in den Charts. Max Alfred Elliot, genannt Maxi, wird 1961 in London geboren. Er hat 8 Geschwister, seine Eltern sind aus Jamaika nach England gezogen. Sie hoffen hier, ein besseres, ein wohlhabenderes Leben zu führen. Und wo unterschiedliche Kulturen aufeinandertreffen, gibt es immer einen kulturellen Austausch. Maxi hört natürlich das, was alle Kinder in England hören. Die Beatles, Ray Charles, später Genesis, Elton John und Co. Aber er hört auch das, was seine Eltern zu Hause so auf den Plattenteller werfen. Reggae, Reggaeton, Gospel und. Die Einflüsse sind vielfältig. Als Maxi dann nach einer eigenen musikalischen Identität sucht, vermischt er all das. Den R&B der Straße, den Pop aus dem Radio und den Reggae von daheim. All das macht seine persönliche Mischung aus. Er prägt ein neues Genre und nennt es Reggae Fusion. Einer seiner größten Hits mit genau dieser Erfolgsformel ist Close.

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1: Ich bin Dirk Zeitler. Großeinsatz in Regensburg. Ein Mann ist nach einem Messerangriff in einer Bankfiliale gestorben, das teilte eine Polizeisprecherin mit. Der Täter befinde sich noch immer gemeinsam mit weiteren Menschen in dem Gebäude. Politiker der SPD fordern angesichts der weiter hohen Spritpreise, Pendlerinnen und Pendler zu entlasten. Deutschland brauche einen wirksamen Schutz vor extremen Preisspitzen, fordert der wirtschaftspolitische Sprecher der SPD-Fraktion Sebastian Rohloff.
2: Einen neuen Tankrabatt wird es nicht geben. Generell plant die Bundesregierung aktuell nichts, um gegen die hohen Benzinpreise vorzugehen. SPD-Fraktionsvize Zorn bringt erneut einen Spritpreisdeckel ins Spiel. Da, wo der Markt nicht funktioniere, könne der Staat eingreifen, so wie in Belgien oder Luxemburg. In Frankreich deckelt der Mineralölriese Total freiwillig seine Preise, wenn auch auf Druck der Regierung. Ein Liter Benzin kostet dort ab sofort höchstens 1,99 Euro. Für Diesel gilt ein Limit von 2 Euro. 25. Thomas Bremser, Nachrichtenredaktion.
1: Die EU verhängt gegen Google wegen unfairer Geschäftspraktiken eine Strafe von 890 Millionen Euro. Der US-Konzern hat nach Ansicht der Europäischen Kommission Wettbewerbsregeln verletzt und seine Konkurrenz widerrechtlich benachteiligt.
3: Damit riskiert die EU-Kommission einen neuen Konflikt mit US-Präsident Trump. Der hat früher schon Gegenmaßnahmen angedroht. Die EU-Kommission bestraft Google für die Verletzung von Wettbewerbsregeln mit dem App-Marktplatz Google Play. Dabei würden nämlich eigene Produkte stärker hervorgehoben und besser platziert als andere. Google hat erklärt, wenn man die EU-Forderungen erfüllen wolle, müsse man Echtzeitsuchfunktionen, etwa bei Hotel- und Flugsuchen, entfernen und Sicherheitsfunktionen ebenfalls. Vermutlich sieht man sich vor Gericht wieder. Aus Brüssel, Dieter Ebeling.
1: Mit der Einladung zu einer Pressekonferenz hat der Deutsche Fußballbund letzte Zweifel an einem Engagement von Jürgen Klopp als Bundestrainer praktisch beseitigt. Morgen um 11 Uhr soll der Wunschkandidat in Frankfurt als Nachfolger von Julian Nagelsmann präsentiert werden. Vorher müssen Aufsichtsrat und Gesellschafter den Vertrag noch absegnen. Die Zustimmung gilt als sicher.
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4: Ich bin Leo Melchersmann. Eine Woche nach dem tödlichen Messerangriff auf den 22-jährigen Studenten Marius Dick hat es gestern Nachmittag in der Robert-Schumann-Allee drei friedliche Demonstrationen gegeben. Das meldet der Volksfreund. Eine der Kundgebungen hat Safet Babic, ein ehemaliger NPD-Funktionär aus Trier, angemeldet, unter dem Motto Rechtsruck statt Volkstod. Auch die Organisation Team Freiheit Trier war angemeldet mit dem Titel Einigkeit, Recht und Freiheit, Remigration und Sicherheit. Es nahmen jeweils 3 bis 8 Personen teil. Zudem gab es eine Gegendemonstration mit etwa 120 Menschen unter dem Motto Trier nazifrei. Trauer über den Mord, Wut auf rechte Hetze.
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5: Es ist heute den restlichen Tag über wirklich ziemlich angenehm. 24 Grad haben wir und dazu immer mal wieder Sonnenschein. Das schöne Wetter bleibt uns auch die nächsten Tage noch erhalten. Morgen wird es allerdings noch mal einen Ticken wärmer. Auch wenn die Temperaturen in der Nacht auf 10 Grad runtergehen, wird es morgen wieder ordentlich warm. 27 Grad sind gemeldet, Samstag dann sogar 30 Grad. Also die Gelegenheit, noch mal eine Runde ins Schwimmbad zu gehen.
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5: Große Staustellen gibt es aktuell keine mehr. Es kann nur sein, dass ihr die Bitburger runter in Richtung Innenstadt noch ein paar Minuten länger braucht. Ansonsten solltet ihr aber überall gut durchkommen.
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5: Nach wie vor haben wir 4 Blitzeranhänger in der Region. 2 davon auf der B51, einmal Höhe Marsheuder, einmal Höhe Meckel. Jeweils 100 ist da erlaubt. 80 fahren dürft ihr dann noch auf der A64 Höhe der Biberbachtalbrücke Richtung Trier. Auch da steht ein Anhänger. Und der 4. der steht am Kranufer hier in Trier. Stadteinwärts, auch da ist 50 erlaubt. Bitte nicht schneller fahren. Mobil geblitzt wird dann aktuell noch in der Saarstraße, in der Eurener Straße und in Schweich in der Brückenstraße. Und an den Stellen ist überall nur 30 erlaubt.
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5: Kurz nach 6, ich bin Dori, hallo zusammen. Es ist mal wieder Kinodonnerstag und meine Kollegin Leonie hat in weniger als 10 Minuten einen Tipp für die ganze Family auf Lager. Bleibt also unbedingt dabei.
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0: Ein neues Kinoabenteuer startet heute bei uns in Trier. Und ich kann schon mal so viel verraten, es ist auf jeden Fall ein kleiner Flashback in die Kindheit. Und das schon zum 5. Mal. Filmtesterin Leonie hat die Infos.
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2: Toy Story ist zurück. Zum 5. Mal tauchen wir ein in die spannende Welt von Woody und seinen Freunden. Mittlerweile ist Andy älter geworden und seine kleine Schwester Bonnie spielt jetzt mit den Helden. Aber das ändert sich mit einem Paket plötzlich schlagartig.
3: Bonnie, ein Päckchen für dich.
4: Oh, danke, danke.
5: Hi, ich bin Lillipap. Lass uns spielen.
6: Aussterben, nicht schon wieder.
7: Bonnie, Bildschirmzeit ist jetzt vorbei.
8: Okay.
9: Wir müssen reden.
10: Gerettete. Nenn mich Lilly.
9: Ich und das Spielzeug haben den ganzen Sommer versucht, für Bonnie Freunde zu finden.
10: Ja.
9: Aber dann hast du dazwischen gefunkt. Hörst du mir überhaupt zu?
10: Ich höre doch immer zu.
9: Siehst du?
5: Pass mal auf, ich und das Spielzeug haben den ganzen Sommer...
9: Jetzt auf Spanisch.
10: Was?
2: Ja, da verstehe ich nur Spanisch. Ein iPad droht, die altmodischen Spielzeuge zu ersetzen. Und dafür kehren auch alte Bekannte zurück mit dem wohl bekanntesten Lied.
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0: viel zu lang her, Cowboy.
1: Was bist du? Ein Rentnerspielzeug?
2: Was? Sie hält dich für alt, weil du eine Glatze bekommst, Woody.
1: Bonnie braucht Hilfe von jemandem aus diesem Jahrhundert. Und Tischspielsachen.
0: Wow, Verstärkung.
3: Hier kommt was!
0: Unsere Mission auf diesem Planeten ist, dein Kind glücklich zu machen.
1: Bonnie braucht uns immer noch. Komm schon, Bonnie!
2: Was? Du bleibst hier. Ich gebe dir.
4: Du denkst, ich kann das nicht.
0: Schicker Punch.
5: Schön, sie wieder streiten zu sehen.
2: Das ist es.
6: Toy Story 5, ab jetzt im Kino. Der Film läuft heute Abend zum Beispiel noch um 19.30 Uhr im Cinemax Trier. Ganz viel Spaß!
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1: Mit Leo Melchersmann einen schönen Donnerstag zusammen. Vor dem Amtsgericht Trier beginnt am kommenden Dienstag ein Strafprozess gegen 4 Personen, die mehrere Einbrüche und Diebstähle begangen haben sollen. Dem Amtsgericht zufolge klagt die Staatsanwaltschaft 3 Männer aus Südamerika an, sowie eine Frau aus Chile. Ihnen werden mehrere Taten vorgeworfen, die sie im Januar und Februar diesen Jahres in Mainz, Bonn und Trier begangen haben sollen. In Bonn sollen sie unter anderem eine Uhr im Wert von 35.000 Euro gestohlen haben. Die Angeklagten befinden sich aktuell in Untersuchungshaft. Eine Woche nach dem tödlichen Messerangriff auf den 22-jährigen Studenten Marius Dick hat es gestern Nachmittag in der Robert-Schumann-Allee 3 friedliche Demonstrationen gegeben. Das meldet der Volksfreund. Eine der Kundgebungen hat Safet Babic, ein ehemaliger NPD-Funktionär aus Trier, angemeldet, unter dem Motto Rechtsruck statt Volkstod. Auch die Organisation Team Freiheit Trier war angemeldet mit dem Titel Einigkeit, Recht und Freiheit, Remigration und Sicherheit. Es nahmen jeweils 3 bis 8 Personen teil. Zudem gab es eine Gegendemonstration mit etwa 120 Menschen unter dem Motto Trier nazifrei. Trauer über den Mord, Wut auf rechte Hetze. Ab Montag wird ein Teilstück der Straße am Mariahof saniert, was zu einer halbseitigen Sperrung führt. Nach den Angaben der Stadt wird zunächst das Stück zwischen Wolkerstraße und Kaiser-Augustus-Straße bearbeitet. Anschließend folgt ein weiterer Abschnitt der Straße am Mariahof. Der Verkehr entlang des Baufelds wird aufrechterhalten, allerdings sind Sperrungen der Grundstückszufahrten möglich. Fußgängerüberwege oder Querungsstellen werden nicht begehbar sein. Die Erneuerung der Straße am Mariahof ist der Auftakt der diesjährigen Fahrbahnsanierungen in Trier. Zum Sport. Am Samstag spielt die Eintracht Trier beim neu ins Leben gerufenen Lotto Supercup. Das meldet der Fußballverband Rheinland. Eintracht Trier, der Gewinner des Bitburger Rheinland-Pokals, trifft auf Ahrweiler BC, Rheinlandmeister und Aufsteiger in die Oberliga. Anpfiff ist um 15.30 Uhr in Konz. Tickets sind online erhältlich. Das Spiel wird außerdem live auf dem YouTube-Kanal des FV Rheinland übertragen. Und das Beste kommt zum Schluss. Der Studienkreis in Trier und Schweich verschenkt Ratgeber für Eltern, deren Kinder gerade die Grundschule besuchen. Laut Pressemitteilung liegt der Kompass für die Grundschule beim Studienkreis bereit, solange der Vorrat reicht. Er begleitet Familien von der Einschulung bis zum Übergang auf die weiterführende Schule. Interessierte können dort nachlesen, welche Herausforderungen es in den einzelnen Klassenstufen gibt, wie Kinder Selbstständigkeit und Lernfreude entwickeln und wie Eltern ihren Kindern Rückhalt geben können.
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2: Den Regenschirm, den können wir weiterhin getrost zu Hause lassen. Die nächsten Tage bleiben genauso schön wie heute, beziehungsweise morgen wird sogar noch schöner. Da gibt es nämlich keine Wolken mehr, nur noch Sonnenschein 15 ganze Stunden lang. Die Temperaturen, die liegen zwischen 10 Grad heute Nacht und morgen wieder 27.
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2: Größere Staustellen sehe ich mittlerweile gar keine mehr auf meiner Karte. Ihr solltet überall gut durchkommen.
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2: Nach wie vor haben wir 4 Blitzeranhänger in der Region. 2 davon auf der B51, einmal Höhe Maasheide, einmal Höhe Meckel, jeweils 100 ist da erlaubt. 80 fahren dürft ihr dann noch auf der A64 Höhe der Biberbachtalbrücke Richtung Trier, auch da steht ein Anhänger. Und der 4. der steht am Kranufer hier in Trier, statt einwärts, auch da ist 50 erlaubt, bitte nicht schneller fahren. Mobil geblitzt wird dann aktuell noch in der Saarstraße, in der Eurener Straße und in Schweich in der Brückenstraße und an den Stellen ist überall nur 30 erlaubt.
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4: Am Ende des Börsentags hängt der DAX tief in den Seilen. Zum Xetra-Schluss ist das Börsenbarometer um deutliche 1,6% auf 24.763 Punkte gerutscht. Erneut deutlich steigende Ölpreise und eine bis dato sehr schwache Wall Street-Entwicklung sorgten für den Rücksetzer am deutschen Aktienmarkt. Die Europäische Zentralbank EZB hat heute die Leitzinsen für den Euroraum unverändert gelassen. Sollte die Inflation aufgrund der Energiepreise jedoch wieder anziehen, ist eine erneute Leitzinserhöhung jederzeit möglich. Auch die Schwäche der Technologiewerte hier wie jenseits des Atlantiks sorgte für die schwache Gesamttendenz. Deutlich verloren haben Infineon, die Deutsche und die Commerzbank sowie Deutsche Telekom, auf der Gewinnerseite dagegen Daimler Truck, Quirgen und Merck. Auch der Eurokurs ist gefallen, er lag am Abend bei einem $13,75. Aus Frankfurt, Klaus Bente.
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1: Ich bin Dirk Zeitler. Nach einer tödlichen Messerattacke in einer Bank in Regensburg ist der mutmaßliche Angreifer festgenommen worden. Der Verdächtige habe sich zunächst mit weiteren Menschen im Gebäude befunden, sagte eine Polizeisprecherin. Spezialkräfte rückten an und brachten zwei Menschen aus dem Gebäude. Nachdem die Einsatzkräfte zunächst nur Blickkontakt zu dem Opfer der Messerattacke hatten, konnte der Mann später von Rettungskräften erst versorgt werden. Er verstarb im Krankenhaus. Die Benzinpreise in Deutschland sind weiter hoch und eine Entspannung ist nicht in Sicht. Denn der Preis für Rohöl der Referenzsorte Brent ist jetzt auf $100 je Barrel gestiegen.
2: Anfang des Monats lag der Rohölpreis noch bei rund $70 pro Barrel, doch dann kochte der Iran-Krieg wieder hoch. Die USA fliegen immer neue Angriffswellen, der Iran attackiert Schiffe in der Straße von Hormuz. Deshalb könnte der Ölpreis weiter steigen und das macht sich unter anderem an den Tankstellen bemerkbar. Einige Länder setzen deshalb bei Benzin und Diesel auf Preisobergrenzen. Die Bundesregierung lehnt das noch ab, obwohl Teile der SPD Druck machen. Generalsekretär Klüssendorf kritisiert, Deutschland gelte als Paradies für die Mineralölkonzerne. Thomas Bremser, Nachrichtenredaktion.
1: Die EU verhängt gegen Google wegen unfairer Geschäftspraktiken eine Strafe von 890 Millionen Euro. Der US-Konzern hat nach Ansicht der Europäischen Kommission Wettbewerbsregeln verletzt und seine Konkurrenz widerrechtlich benachteiligt.
3: Damit riskiert die EU-Kommission einen neuen Konflikt mit US-Präsident Trump. Der hat früher schon Gegenmaßnahmen angedroht. Die EU-Kommission bestraft Google für die Verletzung von Wettbewerbsregeln mit dem App-Marktplatz Google Play. Dabei würden nämlich eigene Produkte stärker hervorgehoben und besser platziert als andere. Google hat erklärt, wenn man die EU-Forderungen erfüllen wolle, müsse man Echtzeitsuchfunktionen, etwa bei Hotel- und Flugsuchen, entfernen und Sicherheitsfunktionen ebenfalls. Aus Brüssel, Dieter Ebeling.
1: Mit der Einladung zu einer Pressekonferenz hat der DFB letzte Zweifel an einem Engagement von Jürgen Klopp als Bundestrainer praktisch beseitigt. Morgen um 11 Uhr soll der Wunschkandidat in Frankfurt als Nachfolger von Julian Nagelsmann präsentiert werden. Vorher müssen Aufsichtsrat und Gesellschafter den Vertrag noch absegnen. Die Zustimmung gilt als sicher.
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4: Es ist heute den restlichen Tag über wirklich ziemlich angenehm. 24 Grad haben wir und dazu immer mal wieder Sonnenschein. Das schöne Wetter bleibt uns auch die nächsten Tage noch erhalten. Morgen wird es allerdings noch mal ein Ticken wärmer. Auch wenn die Temperaturen in der Nacht auf 10 Grad runtergehen, wird es morgen wieder ordentlich warm. 27 Grad sind gemeldet, Samstag dann sogar 30 Grad. Also die Gelegenheit, noch mal eine Runde ins Schwimmbad zu gehen.
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4: Größere Staustellen sehe ich mittlerweile gar keine mehr auf meiner Karte. Ihr solltet überall gut durchkommen.
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4: Nach wie vor haben wir 4 Blitzer-Anhänger in der Region. 2 davon auf der B51, einmal Höhe Maasreude, einmal Höhe Meckel. Jeweils 100 ist da erlaubt. 80 fahren dürft ihr dann noch auf der A64 Höhe der Biberbachtalbrücke Richtung Trier. Auch da steht ein Anhänger. Und der 4. der steht am Kranufer hier in Trier. Statt einwärts auch da ist 50 erlaubt. Bitte nicht schneller fahren. Mobil geblitzt wird dann aktuell noch in der Saarstraße, in der Eurener Straße und in Schweich in der Brückenstraße. Und an den Stellen ist überall nur 30 erlaubt.
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1: Den Regenschirm, den können wir weiterhin getrost zu Hause lassen. Die nächsten Tage bleiben genauso schön wie heute, beziehungsweise morgen wird sogar noch schöner. Da gibt es nämlich keine Wolken mehr, nur noch Sonnenschein 15 ganze Stunden lang. Die Temperaturen, die liegen zwischen 10 Grad heute Nacht und morgen wieder 27.
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1: Größere Staustellen sehe ich mittlerweile gar keine mehr auf meiner Karte. Ihr solltet überall gut durchkommen.
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1: Nach wie vor haben wir 4 Blitzer-Anhänger in der Region. 2 davon auf der B51, einmal Höhe Marsholder, einmal Höhe Meckel. Jeweils 100 ist da erlaubt. 80 fahren dürft ihr dann noch auf der A64 Höhe der Biberbachtalbrücke Richtung Trier. Auch da steht ein Anhänger. Und der vierte, der steht am Kranufer hier in Trier, stadteinwärts. Auch da ist 50 erlaubt. Bitte nicht schneller fahren. Mobil geblitzt wird dann aktuell noch in der Saarstraße, in der Eurener Straße und in Schweich in der Brückenstraße. Und an den Stellen ist überall nur 30 erlaubt.
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1: 23. Juli 2007. Fergie ist mit Big Girls Don't Cry neu in den deutschen Singlecharts. In dieser Nummer singt Fergie von dem Gefühl, mit jemandem Schluss zu machen. Man erinnert sich daran, wie es mit der Person war und was man alles gemeinsam erlebt hat. Sie singt aber auch davon, wie wichtig es für sie ist, sich zurückzuziehen, um sich klar zu werden, was sie in dem Moment will und braucht. Und dabei erkennt sie, auch wenn sie erwachsen ist, in solchen Momenten fühlt sie sich wieder wie ein Kind. In einem Interview erzählt Fergie, sie hat diesen Song schon lange vor ihrer Zeit bei den Black Eyed Peas geschrieben. Die Gedanken sind also schon älter, aber immer noch aktuell. Ein großartiger Song, der tiefe Gefühle hochholt und sicher schon dem einen oder anderen über die schwere Zeit einer Trennung hinweggeholfen hat. Big Girls Don't Cry. Ich

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1: Ich bin Dirk Zeitler. Bundesgesundheitsministerin Wagen soll übereinstimmenden Medienberichten zufolge neue Kanzleramtschefin werden. Neuer Gesundheitsminister wird demnach CDU-Generalsekretär Linnemann. Offiziell bestätigt ist das noch nicht.
2: Damit sieht es so aus, als ob der Wechsel von Kanzleramtschef Frey an die Fraktionsspitze der Union zu einem größeren Personalumbau führt. Frey soll nächste Woche zum Nachfolger von Jens Spahn gewählt werden. Dass Wagen dafür ins Kanzleramt geht, ist nicht überraschend. Sie galt zuletzt als Wunschkandidatin von Friedrich Merz, der etwa ihre Rolle bei der Gesundheitsreform immer wieder lobte. Ihre Arbeit im Ministerium übernimmt dann wohl Carsten Linnemann. Der hatte schon nach der Bundestagswahl die Chance, ins Kabinett zu wechseln, blieb da aber noch lieber Generalsekretär. Thomas Brock, Nachrichtenredaktion.
1: Großeinsatz der Polizei in Regensburg. In einer Bankfiliale ist ein Mann bei einem Messerangriff tödlich verletzt worden. Der mutmaßliche Täter wurde festgenommen.
3: Nach Angaben der Polizei handelt es sich bei dem Verdächtigen um einen 20 Jahre alten Deutschen. Ein Mann wurde bei dem Angriff in der Bankfiliale schwer verletzt und starb später im Krankenhaus. Zwei weitere Menschen, die sich noch in der Bank befanden, wurden von Spezialkräften unverletzt aus dem Gebäude gebracht. Die Polizei ermittelt wegen eines Tötungsdelikts und eines Raubüberfalls. Wie es zu der Tat kam und welche Rolle Opfer und Täter zueinander hatten, ist derzeit noch unklar. Aus Regensburg, Julia Wasilkow.
1: US-Präsident Trump macht den Atomdeal mit Saudi-Arabien überraschend von einer Normalisierung der Beziehungen zwischen dem Golfstaat und Israel abhängig. Saudi-Arabien müsse dafür den Abraham-Abkommen beitreten, teilte Trump mit. Mit diesen Abkommen hatten mehrere arabische Länder im Jahr 2020 während Trumps erster Amtszeit ihre Beziehungen zu Israel normalisiert. Die Bundesregierung prüft den Aufbau einer eigenen Startbasis für Trägerraketen der Bundeswehr, um militärische Satelliten ins All befördern zu können. Das sagte Bundesverteidigungsminister Pistorius bei einem Besuch des Raketenherstellers ESA Aerospace in Ottobrunn bei München. Die Kapazitäten der bisherigen Raketenstartplätze in Norwegen oder Großbritannien werden nach Pistorius' Einschätzung in Zukunft nicht mehr ausreichen.
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2: Ich bin Dirk Zeitler. Der geplante Wechsel von Kanzleramtschef Thorsten Frey an die Spitze der Bundestagsfraktion löst eine größere Personalrochade aus. Bundesgesundheitsministerin Nina Warken soll übereinstimmenden Berichten zufolge neue Kanzleramtschefin werden und CDU-Generalsekretär Carsten Linnemann Gesundheitsminister. Linnemanns Posten als CDU-Manager soll die bisherige Schatzmeisterin der Partei Franziska Hoppermann übernehmen. Eine offizielle Bestätigung gibt es dafür noch nicht. US-Präsident Trump macht den Atomdeal mit Saudi-Arabien überraschend von einer Normalisierung der Beziehungen zwischen dem Golfstaat und Israel abhängig. Saudi-Arabien müsse den Abraham-Abkommen beitreten, teilte Trump mit. Mit diesen Abkommen hatten mehrere arabische Länder ihre Beziehungen zu Israel normalisiert.
3: Der Abrahams-Vertrag war einer von Trumps Trümpfen seiner ersten Amtszeit. Schwiegersohn Jared Kushner hatte die Normalisierung der Beziehungen von Israel und arabischen Ländern seinerzeit ausgehandelt. Dass nun Saudi-Arabien dem Abkommen beitreten soll, um den Atomdeal zu schnüren, ist ein Haken, den niemand erwartet hatte. Und Trump macht weitere Einschränkungen. Der Deal beinhalte keinerlei Urananreicherung, betont er nun. Aus den USA, Tina Eck.
2: Die Teillegalisierung von Cannabis hat offensichtlich Folgen. Seit der Freigabe kamen mehr Menschen wegen der Droge in deutsche Krankenhäuser. Das schreiben Wissenschaftler im Fachjournal Deutsches Ärzteblatt International.
4: Die Wissenschaftler sehen mehr akute Vergiftungen durch Cannabis und mehr dadurch ausgelöste Psychosen. Allerdings sei der Anstieg moderat. Die Forscher diskutieren zwei mögliche Gründe. Erstens sei es denkbar, dass mehr Menschen Cannabis konsumieren. Wahrscheinlicher sei es allerdings, dass mehr Konsumenten auf hochpotentes medizinisches Cannabis umgestiegen sind. Das gibt es ziemlich leicht in Online-Apotheken zu kaufen. Die Regierung hat darauf schon reagiert und strengere Regeln für den Zugang zu medizinischem Cannabis auf den Weg gebracht. Thomas Bremser, Nachrichtenredaktion.
2: Der nach einer tödlichen Messerattacke in einer Regensburger Bankfiliale festgenommene Mann ist 20 Jahre alt. Der Tatverdächtige blieb bei dem Zugriff durch Spezialkräfte der Polizei unverletzt, wie das Polizeipräsidium Oberpfalz mitteilte. Die Einsatzkräfte nahmen den Deutschen demnach in dem Gebäude fest, in dem er zuvor einen anderen Mann mit einem Messer tödlich attackiert haben soll.
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1: Ich bin Tine Klimach. Bundesgesundheitsministerin Nina Wagen soll übereinstimmenden Medienberichten zufolge neue Kanzleramtschefin werden. Neuer Gesundheitsminister wird demnach CDU-Generalsekretär Carsten Lindemann. Offiziell bestätigt ist das noch nicht.
2: Damit sieht es so aus, als ob der Wechsel von Kanzleramtschef Frei an die Fraktionsspitze der Union zu einem größeren Personalumbau führt. Frei soll nächste Woche zum Nachfolger von Jens Spahn gewählt werden. Dass Wagen dafür ins Kanzleramt geht, ist nicht überraschend. Sie galt zuletzt als Wunschkandidatin von Friedrich Merz, der etwa ihre Rolle bei der Gesundheitsreform immer wieder lobte. Ihre Arbeit im Ministerium übernimmt dann wohl Carsten Linnemann. Der hatte schon nach der Bundestagswahl die Chance, ins Kabinett zu wechseln, blieb da aber noch lieber Generalsekretär. Aus Berlin, Thomas Brockt.
1: Großeinsatz der Polizei in Regensburg. In einer Bankfiliale ist ein Mann bei einem Messerangriff tödlich verletzt worden. Der mutmaßliche Täter wurde festgenommen.
3: Nach Angaben der Polizei handelt es sich bei dem Verdächtigen um einen 20 Jahre alten Deutschen. Ein Mann wurde bei dem Angriff in der Bankfiliale schwer verletzt und starb später im Krankenhaus. Zwei weitere Menschen, die sich noch in der Bank befanden, wurden von Spezialkräften unverletzt aus dem Gebäude gebracht. Die Polizei ermittelt wegen eines Tötungsdelikts und eines Raubüberfalls. Wie es zu der Tat kam und welche Rolle Opfer und Täter zueinander hatten, ist derzeit noch unklar. Aus Regensburg, Julia Wasilkow.
1: Die Sozialausgaben sind im vergangenen Jahr auf fast ein Drittel der Wirtschaftsleistung in Deutschland gestiegen. Laut Bundesregierung gab es Ausgabesteigerungen in allen Sozialversicherungssystemen. Insgesamt machten die Ausgaben für Rente, Gesundheit, Pflege und ähnliche Leistungen 32% des Bruttoinlandsprodukts aus, wie aus dem vom Sozialministerium veröffentlichten Bericht hervorgeht. Zum Sport. Knapp 4 Wochen nach dem bitteren WM-Ausscheiden steht der Deutsche Fußballbund vor der Klärung der wichtigsten Personalie für die Nationalmannschaft. Bei einer Pressekonferenz soll Jürgen Klopp am Vormittag in der DFB-Zentrale als neuer Bundestrainer und damit als Nachfolger von Julian Nagelsmann vorgestellt werden. Vorangegangen waren in den vergangenen Tagen intensive Verhandlungen, sowohl zwischen DFB und dem 59-Jährigen als auch mit Red Bull als Klopps bisherigem Arbeitgeber.
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1: Ich bin Tine Klimach. Nach dem Rücktritt von Jens Spahn als Unionsfraktionschef dreht Kanzler Merz am Personalkarussell. Nach dpa-Informationen soll Gesundheitsministerin Nina Wagen auf den Posten von Thorsten Frey im Kanzleramt wechseln, der, wie bereits bekannt, Spahns Nachfolger antritt. Für sie soll CDU-Generalsekretär Carsten Lindemann Gesundheitsminister werden. Kanzler Merz wird die Entscheidungen voraussichtlich am Vormittag der Öffentlichkeit präsentieren. Die EU verhängt gegen Google wegen unfairer Geschäftspraktiken eine Strafe von 890 Millionen Euro. Der US-Konzern hat nach Ansicht der Europäischen Kommission mit seiner Suchmaschine sowie dem App-Marktplatz Google Play Wettbewerbsregeln verletzt.
2: Damit riskiert die EU-Kommission einen neuen Konflikt mit US-Präsident Trump. Der hat früher schon Gegenmaßnahmen angedroht. Die EU-Kommission bestraft Google für die Verletzung von Wettbewerbsregeln mit dem App-Marktplatz Google Play. Dabei würden nämlich eigene Produkte stärker hervorgehoben und besser platziert als andere. Google hat erklärt, wenn man die EU-Forderungen erfüllen wolle, müsse man Echtzeitsuchfunktionen, etwa bei Hotel- und Flugsuchen, entfernen und Sicherheitsfunktionen ebenfalls. Vermutlich sieht man sich vor Gericht wieder. Aus Brüssel, Dieter Ebeling.
1: Im Südwesten Europas kämpft die Feuerwehr weiter gegen Waldbrände. Ein besonders großer wütet an der französischen Atlantikküste bei Bordeaux. Dort wurden inzwischen fast 20.000 Menschen vorsorglich evakuiert, die meisten von ihnen Urlauber.
3: Der Brand ist noch immer nicht unter Kontrolle und die Feuerwehr kämpft mit einem Großaufgebot gegen ein Wiederaufflammen des Feuers an verschiedenen Stellen, hieß es von den Behörden vorhin. Immerhin habe der Brand sich aber nicht in andere Bereiche verlagert. Mit Löschflugzeugen, hunderten Feuerwehrautos und Unterstützung aus anderen Regionen Frankreichs sind die Brandbekämpfer im Einsatz. Tausende evakuierte Urlauber, darunter auch etliche Deutsche, warten unterdessen in Ausweichquartieren darauf, wie es mit ihrem Urlaub weitergeht. Klarheit gibt es noch nicht. Aus Paris, Michael Evers.
1: Nach dem tödlichen Angriff in einer Regensburger Bankfiliale soll der festgenommene 20-jährige Deutsche dem Haftrichter vorgeführt werden. Er soll mit einem Messer auf einen Mann in der Bank eingestochen haben, der später im Krankenhaus starb. Polizei und Staatsanwaltschaft ermitteln wegen eines Tötungsdelikts und eines Raubüberfalls. Am Mittag wollen sie in einer Pressekonferenz weitere Details zu dem Fall bekannt geben.
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1: Ich bin Tine Klimach. Der US-Präsident kann nicht nachgeben. Heute läuft der gesetzliche Rahmen für Trumps globale Zölle aus. Und nun hat er eine neue Grundlage für Zölle gefunden. Wegen angeblich unzureichender Maßnahmen gegen Zwangsarbeit hat die US-Regierung auf Importe von 60 Handelspartnern einen Zoll von 10 bzw. 12,5% angekündigt. Darunter fallen auch bestimmte Produkte aus der Europäischen Union. Bundeskanzler Friedrich Merz schnürt nach dem Rücktritt von Fraktionschef Jens Spahn ein großes Personalpaket. Nach Informationen der Deutschen Presseagentur sollen weitere Personalentscheidungen fallen. Gesundheitsministerin Nina Wagen soll unter anderem auf den Posten von Thorsten Frey im Kanzleramt wechseln.
2: Damit sieht es so aus, als ob der Wechsel von Kanzleramtschef Frey an die Fraktionsspitze der Union zu einem größeren Personalumbau führt. Frey soll nächste Woche zum Nachfolger von Jens Spahn gewählt werden. Dass Warken dafür ins Kanzleramt geht, ist nicht überraschend. Sie galt zuletzt als Wunschkandidatin von Friedrich Merz, der etwa ihre Rolle bei der Gesundheitsreform immer wieder lobte. Ihre Arbeit im Ministerium übernimmt dann wohl Carsten Linnemann. Der hatte schon nach der Bundestagswahl die Chance, ins Kabinett zu wechseln, blieb da aber noch lieber Generalsekretär. Aus Berlin, Thomas Brockt.
1: Die Teillegalisierung von Cannabis hat offensichtlich Folgen. Seit der Freigabe kamen mehr Menschen wegen der Droge in deutsche Krankenhäuser. Das schreiben Wissenschaftler im Fachjournal Deutsches Ärzteblatt International.
3: Die Wissenschaftler sehen mehr akute Vergiftungen durch Cannabis und mehr dadurch ausgelöste Psychosen. Allerdings sei der Anstieg moderat. Die Forscher diskutieren zwei mögliche Gründe. Erstens sei es denkbar, dass mehr Menschen Cannabis konsumieren. Wahrscheinlicher sei es allerdings, dass mehr Konsumenten auf hochpotentes medizinisches Cannabis umgestiegen sind. Das gibt es ziemlich leicht in Online-Apotheken zu kaufen. Die Regierung hat darauf schon reagiert und strengere Regeln für den Zugang zu medizinischem Cannabis auf den Weg gebracht. Thomas Bremser, Redaktion.
1: Der in einer Regensburger Bankfiliale getötete Mann war ein Mitarbeiter des Unternehmens. Man sei zutiefst bestürzt über den Verlust des Kollegen infolge dieses tragischen Unfalls, teilte die Hypovereinsbank am Abend mit. Ein 20-jähriger Deutscher soll mit einem Messer auf den Mitarbeiter in der Bank eingestochen haben, der später im Krankenhaus starb. Der mutmaßliche Täter soll heute dem Haftrichter vorgeführt werden.
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